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3: Im Studio Fabian Hoffmann. Der FC Bayern hat eine dominante Saison mit dem Double gekrönt. Der deutsche Meister setzte sich im DFB-Pokalfinale im Berliner Olympiastadion mit 3:0 gegen Titelverteidiger VfB Stuttgart durch. Alle drei Tore für die Münchner erzielte dabei ein überragender Harry Kane. Dessen Teamkollege Leon Goretzka verlässt die Bayern im Sommer und sagt bei Sky:
4: Jetzt für mich persönlich ist natürlich herausragend. Ich habe mich schon bei Harry bedankt. Wer das Ding heute mal Alleingang gezogen, das hat er mir aber auch vorm Spiel versprochen. Ich habe jetzt in 8 Jahren bei Bayern kein Finale verloren. Da habe ich den Jungs gesagt, will ich heute nicht damit anfangen am letzten Tag.
3: Es war der erste Pokalerfolg der Bayern seit 2020. Großalarm in der US-Hauptstadt Washington. In der Nähe des Weißen Hauses sind mehrere Schüsse gefallen, so das FBI. Mindestens 2 Menschen wurden verletzt, heißt es. Der Amtssitz des US-Präsidenten wurde zwischenzeitlich abgeriegelt. Auf Videos von US-Medien ist zu sehen, wie Reporter angewiesen werden, nach den Schüssen schnell Richtung Presseraum des Weißen Hauses zu laufen. Die Hintergründe sind aktuell noch unklar. Das Tauziehen um ein Ende des Iran-Kriegs geht weiter. Laut US-Präsident Trump ist man einer Lösung allerdings ein gutes Stück näher gekommen. Das hat er in einem CBS-Interview gesagt. Gleichzeitig drohte Trump aber auch mit erneuten Angriffen, sollte es keine Einigung geben. Teheran arbeitet aktuell an einem eigenen 14-Punkte-Plan für ein Ende der Kämpfe, heißt es von einem Sprecher des iranischen Außenamts. Hacker haben offenbar Daten zehntausender Privatpatienten und Selbstzahler in Deutschland erbeutet. Passiert ist das Ganze schon im April, wie jetzt bekannt wurde. Uwe Schimonek mit mehr.
5: Ziel der Attacke war der Dienstleister Unimed. Der übernimmt Abrechnungen für Krankenhäuser bundesweit. Betroffen sind unter anderem Unikliniken in Hamburg-Eppendorf, Kiel, Freiburg, Köln und im Saarland. Allein in Köln rechnet man damit, dass rund 30.000 Patienten betroffen sind. Demnach geht es etwa um Namen und Adressen, die behandelnden Ärzte und in einigen Fällen auch um Zahlungsdaten. Besonders kritisch, die Hacker könnten ihr Wissen nun für weitere Gaunereien nutzen, zum Beispiel für Phishing-Versuche.
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3: Viele Wolken sind gerade vor allem im Norden unterwegs, sonst ist der Himmel oft klar. Es bleibt meist trocken, nur ganz vereinzelt kann mal ein Schauer runterkommen. Die Tiefstwerte liegen zwischen 17 und 8 Grad in der Nacht. Heute am Tag ist es dann oft freundlich und trocken, nur im Norden halten sich mehr Wolken. Dazu maximal 34 Grad.

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1: Im Studio Fabian Hoffmann. Der FC Bayern hat eine dominante Saison mit dem Double gekrönt. Der deutsche Meister setzte sich im DFB-Pokalfinale im Berliner Olympiastadion mit 3:0 gegen Titelverteidiger VfB Stuttgart durch. Alle drei Tore für die Münchner erzielte dabei ein überragender Harry Kane. Dessen Teamkollege Leon Goretzka verlässt die Bayern im Sommer und sagt bei Sky:
2: Jetzt für mich persönlich ist natürlich herausragend. Ich habe mich schon bei Harry bedankt, der das Ding heute im Alleingang gezogen. Das hat er mir aber auch vor dem Spiel versprochen. Ich habe jetzt in 8 Jahren bei Bayern kein Finale verloren. Da habe ich den Jungs gesagt, will ich heute nicht damit anfangen am letzten Tag.
1: Es war der erste Pokalerfolg der Bayern seit 2020. Großalarm in der US-Hauptstadt Washington. In der Nähe des Weißen Hauses sind mehrere Schüsse gefallen, so das FBI. Mindestens 2 Menschen wurden verletzt, heißt es. Der Amtssitz des US-Präsidenten wurde zwischenzeitlich abgeriegelt. Auf Videos von US-Medien ist zu sehen, wie Reporter angewiesen werden, nach den Schüssen schnell Richtung Presseraum des Weißen Hauses zu laufen. Die Hintergründe sind aktuell noch unklar. Das Tauziehen um ein Ende des Iran-Kriegs geht weiter. Laut US-Präsident Trump ist man einer Lösung allerdings ein gutes Stück näher gekommen. Das hat er in einem CBS-Interview gesagt. Gleichzeitig drohte Trump aber auch mit erneuten Angriffen, sollte es keine Einigung geben. Teheran arbeitet aktuell an einem eigenen 14-Punkte-Plan für ein Ende der Kämpfe, heißt es von einem Sprecher des iranischen Außenamts. Hacker haben offenbar Daten zehntausender Privatpatienten und Selbstzahler in Deutschland erbeutet. Passiert ist das Ganze schon im April, wie jetzt bekannt wurde. Uwe Schimonek mit mehr.
3: Ziel der Attacke war der Dienstleister Unimed. Der übernimmt Abrechnungen für Krankenhäuser bundesweit. Betroffen sind unter anderem Unikliniken in Hamburg-Eppendorf, Kiel, Freiburg, Köln und im Saarland. Allein in Köln rechnet man damit, dass rund 30.000 Patienten betroffen sind. Demnach geht es etwa um Namen und Adressen, die behandelten Ärzte und in einigen Fällen auch um Zahlungsdaten. Besonders kritisch, die Hacker könnten ihr Wissen nun für weitere Gaunereien nutzen, zum Beispiel für Phishing-Versuche.
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3: Im Studio Fabian Hoffmann. Der FC Bayern hat das Double perfekt gemacht. Im DFB-Pokalfinale setzte sich der deutsche Meister mit 3:0 gegen Titelverteidiger VfB Stuttgart durch. Harry Kane erzielte alle Tore. Für Stuttgart endet die Saison damit titellos, aber mit der Quali für die Champions League. Deswegen war VfB-Stürmer Dennis Undaff nach dem Spiel bei Sky zwar enttäuscht, er sagt aber auch:
4: Wir haben es wieder geschafft, hierher zu kommen, haben uns trotzdem für die Champions League qualifiziert. Ich glaube, wir können stolz auf uns sein. Wir haben jetzt gegen die beste Mannschaft in Deutschland gespielt, haben lange gut mitgehalten und hat nur ein bisschen gefehlt.
3: In der Nähe des Weißen Hauses in Washington sind mehrere Schüsse gefallen. Ein Mann hat offenbar auf Beamte des Secret Service geschossen. Er wurde von den Sicherheitsbehörden erschossen, berichten US-Medien. Auch ein Passant wurde bei dem Schusswechsel getroffen und verletzt. Was hinter dem Vorfall steckt, ist aktuell noch unklar. Das Tauziehen um ein Ende des Iran-Kriegs geht weiter. Laut US-Präsident Trump ist man einer Lösung allerdings ein gutes Stück näher gekommen. Das hat er in einem CBS-Interview gesagt. Gleichzeitig drohte Trump aber auch mit erneuten Angriffen, sollte es keine Einigung geben. Teheran arbeitet aktuell an einem eigenen 14-Punkte-Plan für ein Ende der Kämpfe, heißt es von einem Sprecher des iranischen Außenamts. Hacker haben offenbar Daten zehntausender Privatpatienten und Selbstzahler in Deutschland erbeutet. Passiert ist das Ganze schon im April, wie jetzt bekannt wurde. Uwe Schimonek mit mehr.
5: Ziel der Attacke war der Dienstleister Unimed. Der übernimmt Abrechnungen für Krankenhäuser bundesweit. Betroffen sind unter anderem Unikliniken in Hamburg-Eppendorf, Kiel, Freiburg, Köln und im Saarland. Allein in Köln rechnet man damit, dass rund 30.000 Patienten betroffen sind. Demnach geht es etwa um Namen und Adressen, die behandelnden Ärzte und in einigen Fällen auch um Zahlungsdaten. Besonders kritisch, die Hacker könnten ihr Wissen nun für weitere Gaunereien nutzen, zum Beispiel für Phishing-Versuche.
3: Trotz eines deutlichen Sieges im vorletzten Gruppenspiel droht dem deutschen Eishockeyteam bei der WM das Vorrunden aus. Gegen Österreich gab es ein 6:2. Nun braucht das DEB-Team auch in der letzten Vorrundenpartie gegen Großbritannien einen Sieg und muss auf Patzer der Konkurrenz hoffen, um noch das Viertelfinale zu erreichen.
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3: Viele Wolken sind gerade vor allem im Norden unterwegs, sonst ist der Himmel oft klar. Es bleibt meist trocken, nur ganz vereinzelt kann mal ein Schauer runterkommen. Die Tiefstwerte liegen zwischen 17 und 8 Grad in der Nacht. Heute am Tag ist es dann oft freundlich und trocken, nur im Norden halten sich mehr Wolken. Dazu maximal 34 Grad.

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1: Im Studio Fabian Hoffmann. Der FC Bayern hat das Double perfekt gemacht. Im DFB-Pokalfinale setzte sich der deutsche Meister mit 3:0 gegen Titelverteidiger VfB Stuttgart durch. Harry Kane erzielte alle Tore. Für Stuttgart endet die Saison damit titellos, aber mit der Quali für die Champions League. Deswegen war VfB-Stürmer Dennis Undaff nach dem Spiel bei Sky zwar enttäuscht, er sagt aber auch:
2: Wir haben es wieder geschafft, hierher zu kommen, haben uns trotzdem für die Champions League qualifiziert. Ich glaube, wir können stolz auf uns sein. Wir haben jetzt gegen die beste Mannschaft in Deutschland gespielt, haben lange gut mitgehalten und hat nur ein bisschen gefehlt.
1: In der Nähe des Weißen Hauses in Washington sind mehrere Schüsse gefallen. Ein Mann hat offenbar auf Beamte des Secret Service geschossen. Er wurde von den Sicherheitsbehörden erschossen, berichten US-Medien. Auch ein Passant wurde bei dem Schusswechsel getroffen und verletzt. Was hinter dem Vorfall steckt, ist aktuell noch unklar. Das Tauziehen um ein Ende des Iran-Kriegs geht weiter. Laut US-Präsident Trump ist man einer Lösung allerdings ein gutes Stück näher gekommen. Das hat er in einem CBS-Interview gesagt. Gleichzeitig drohte Trump aber auch mit erneuten Angriffen, sollte es keine Einigung geben. Teheran arbeitet aktuell an einem eigenen 14-Punkte-Plan für ein Ende der Kämpfe, heißt es von einem Sprecher des iranischen Außenamts. Hacker haben offenbar Daten zehntausender Privatpatienten und Selbstzahler in Deutschland erbeutet. Passiert ist das Ganze schon im April, wie jetzt bekannt wurde. Uwe Schimonek mit mehr.
3: Ziel der Attacke war der Dienstleister Unimed. Der übernimmt Abrechnungen für Krankenhäuser bundesweit. Betroffen sind unter anderem Unikliniken in Hamburg-Eppendorf, Kiel, Freiburg, Köln und im Saarland. Allein in Köln rechnet man damit, dass rund 30.000 Patienten betroffen sind. Demnach geht es etwa um Namen und Adressen, die behandelten Ärzte und in einigen Fällen auch um Zahlungsdaten. Besonders kritisch, die Hacker könnten ihr Wissen nun für weitere Gaunereien nutzen, zum Beispiel für Phishing-Versuche.
1: Trotz eines deutlichen Sieges im vorletzten Gruppenspiel droht dem deutschen Eishockeyteam bei der WM das Vorrunden aus. Gegen Österreich gab es ein 6:2. Nun braucht das DEB-Team auch in der letzten Vorrundenpartie gegen Großbritannien einen Sieg und muss auf Patzer der Konkurrenz hoffen, um noch das Viertelfinale zu erreichen.
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3: Im Studio Fabian Hoffmann. Schönen guten Morgen. Meister Bayern München hat seine gute Saison mit dem Sieg im DFB-Pokal gekrönt. Im Finale in Berlin gewannen die Münchner mit 3:0 gegen Titelverteidiger VfB Stuttgart. Alle Tore gingen aufs Konto des überragenden Harry Kane. Bayern-Trainer Vincent Kompany sagte nach dem Spiel bei Sky:
4: Einfach glücklich für die Jungs, wirklich. Stolz auf die Leistung auch heute, weil wir sind so ruhig geblieben am Halbzeiten und dann in der zweiten Halbzeit, wie die Jungs das dann gemacht haben. Ja, wunderschön, und immer sieht man wieder Dinge, wo man sagt, wie machen die Jungs das? Und das ist, auch als Trainer kann man das genießen.
3: Großalarm in der US-Hauptstadt Washington. Nahe des Weißen Hauses hat es eine Schießerei gegeben. Augenzeugen sprachen von etwa 20 oder gar Dutzenden Schüssen. Ein Mann hatte laut Secret Service das Feuer auf die Sicherheitsbeamten eröffnet. Sie erwiderten das Feuer und erschossen ihn demnach, so US-Medien. Auch ein Passant wurde getroffen und kam verletzt ins Krankenhaus. Die Hintergründe sind derzeit noch unklar. Ist der Krieg der USA gegen den Iran bald vorbei? Offenbar nähern sich beide Seiten immerhin an. Details sind aber noch nicht bekannt. Laut US-Präsident Trump ist eine Einigung weitgehend ausgehandelt. Bestandteil ist demnach auch, dass die wichtige Schifffahrtsstraße von Hormuz wieder geöffnet wird. Der Iran will aber wohl die Kontrolle über die wichtige Meeresenge behalten. Auch über das umstrittene Atomprogramm will Teheran erst später verhandeln, so ein Sprecher des iranischen Außenministeriums. Die Reiselust der Deutschen ist weiter groß, und das trotz der schlechten Wirtschaft und globaler Krisen. Viele schauen bei der Urlaubsplanung aber genauer hin, zeigt eine Umfrage der Allianz. Silas Quiring berichtet.
5: 2/3 der Deutschen wollen demnach in diesem Sommer verreisen. Der Großteil davon will dafür auch das Land verlassen. Angesichts steigender Preise fällt das Reisebudget aber etwas kleiner aus. Dadurch werden verstärkt günstigere Ziele angesteuert und auch die Reisedauer verkürzt. Im Schnitt planen die Deutschen aber immer noch mit Ausgaben von über 1.400 Euro pro Kopf. Unterm Strich macht sich die Weltlage also durchaus bemerkbar. Aufs Reisen verzichten wollen die meisten aber nicht.
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3: Viele Wolken sind gerade vor allem im Norden unterwegs, sonst ist der Himmel oft klar. Es bleibt meist trocken, nur ganz vereinzelt kann mal ein Schauer runterkommen. Die Tiefstwerte liegen zwischen 17 und 8 Grad in der Nacht. Heute am Tag ist es dann oft freundlich und trocken, nur im Norden halten sich mehr Wolken. Dazu maximal 34 Grad.

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2: Im Studio Fabian Hoffmann. Schönen guten Morgen. Meister Bayern München hat seine gute Saison mit dem Sieg im DFB-Pokal gekrönt. Im Finale in Berlin gewannen die Münchner mit 3:0 gegen Titelverteidiger VfB Stuttgart. Alle Tore gingen aufs Konto des überragenden Harry Kane. Bayern-Trainer Vincent Kompany sagte nach dem Spiel bei Sky:
3: Einfach glücklich für die Jungs, wirklich. Stolz auf die Leistung auch heute, weil wir sind so ruhig geblieben am Halbzeiten und dann in der zweiten Halbzeit, wie die Jungs das dann gemacht haben. Ja, wunderschön, und immer sieht man wieder Dinge, wo man sagt, wie machen die Jungs das? Und das ist, auch als Trainer kann man das genießen.
2: Großalarm in der US-Hauptstadt Washington. Nahe des Weißen Hauses hat es eine Schießerei gegeben. Augenzeugen sprachen von etwa 20 oder gar Dutzenden Schüssen. Ein Mann hatte laut Secret Service das Feuer auf die Sicherheitsbeamten eröffnet. Sie erwiderten das Feuer und erschossen ihn demnach, so US-Medien. Auch ein Passant wurde getroffen und kam verletzt ins Krankenhaus. Die Hintergründe sind derzeit noch unklar. Ist der Krieg der USA gegen den Iran bald vorbei? Offenbar nähern sich beide Seiten immerhin an. Details sind aber noch nicht bekannt. Laut US-Präsident Trump ist eine Einigung weitgehend ausgehandelt. Bestandteil ist demnach auch, dass die wichtige Schifffahrtsstraße von Hormuz wieder geöffnet wird. Der Iran will aber wohl die Kontrolle über die wichtige Meeresenge behalten. Auch über das umstrittene Atomprogramm will Teheran erst später verhandeln, so ein Sprecher des iranischen Außenministeriums. Die Reiselust der Deutschen ist weiter groß und das trotz der schlechten Wirtschaft und globaler Krisen. Viele schauen bei der Urlaubsplanung aber genauer hin, zeigt eine Umfrage der Allianz. Silas Quiring berichtet.
4: 2/3 der Deutschen wollen demnach in diesem Sommer verreisen. Der Großteil davon will dafür auch das Land verlassen. Angesichts steigender Preise fällt das Reisebudget aber etwas kleiner aus. Dadurch werden verstärkt günstigere Ziele angesteuert und auch die Reisedauer verkürzt. Im Schnitt planen die Deutschen aber immer noch mit Ausgaben von über 1.400 Euro pro Kopf. Unterm Strich macht sich die Weltlage also durchaus bemerkbar. Aufs Reisen verzichten wollen die meisten aber nicht.

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3: Im Studio Fabian Hoffmann. Schönen guten Morgen. Nach 6 Jahren hat der FC Bayern mal wieder den DFB-Pokal gewonnen. Im Finale in Berlin setzten sich die Münchner mit 3:0 gegen Titelverteidiger VfB Stuttgart durch. Alle 3 Tore gingen auf das Konto von Harry Kane. Zu ihm und zum Gegner sagt VfB-Trainer Sebastian Hoeneß bei Sky.
4: Ganz neidlos, ganz, ganz hohe Anerkennung für ihn, aber auch natürlich für die Bayern generell. Ja, haben eine großartige Saison gespielt, Vinny. Und seinem Team, ja, machen einen Riesenjob, habe ich auch schon nach der Meisterschaft gesagt. Aber wir werden sie knacken. Irgendwann werden wir sie packen.
3: Die Bayern haben mit dem Sieg das Double aus Meisterschaft und Pokal perfekt gemacht. Stuttgart beendet die Saison titellos, aber mit der Quali zur Champions League. In der Nähe des Weißen Hauses in Washington sind mehrere Schüsse gefallen. Ein Mann hat offenbar auf Beamte des Secret Service geschossen. Er wurde von den Sicherheitsbehörden erschossen, berichten US-Medien. Auch ein Passant wurde bei dem Schusswechsel getroffen und verletzt. Was hinter dem Vorfall steckt, ist aktuell noch unklar. Für ein Ende des Krieges der USA gegen den Iran nähern sich beide Seiten offenbar an. Laut US-Präsident Trump ist eine Einigung weitgehend ausgehandelt. Bestandteil ist demnach auch, dass die Straße von Hormuz wieder geöffnet wird. Der Iran will aber wohl die Kontrolle über die wichtige Meeresenge behalten. Die Reiselust der Deutschen ist weiter groß und das trotz der schlechten Wirtschaft und globaler Krisen. Viele schauen bei der Urlaubsplanung aber genauer hin, zeigt eine Umfrage der Allianz. Silas Quiring berichtet.
5: 2/3 der Deutschen wollen demnach in diesem Sommer verreisen. Der Großteil davon will dafür auch das Land verlassen. Angesichts steigender Preise fällt das Reisebudget aber etwas kleiner aus. Dadurch werden verstärkt günstigere Ziele angesteuert und auch die Reisedauer verkürzt. Im Schnitt planen die Deutschen aber immer noch mit Ausgaben von über 1.400 Euro pro Kopf. Unterm Strich macht sich die Weltlage also durchaus bemerkbar. Aufs Reisen verzichten wollen die meisten aber nicht.
3: Trotz eines deutlichen Sieges im vorletzten Gruppenspiel droht dem deutschen Eishockeyteam bei der WM das Vorrunden aus. Gegen Österreich gab es ein 6:2. Nun braucht das DEB-Team auch in der letzten Vorrundenpartie gegen Großbritannien einen Sieg und muss auf Patzer der Konkurrenz hoffen, um noch das Viertelfinale zu erreichen.
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3: Viele Wolken sind gerade vor allem im Norden unterwegs, sonst ist der Himmel oft klar. Es bleibt meist trocken, nur ganz vereinzelt kann mal ein Schauer runterkommen. Die Tiefstwerte liegen zwischen 17 und 8 Grad in der Nacht. Heute am Tag ist es dann oft freundlich und trocken, nur im Norden halten sich mehr Wolken. Dazu maximal 34 Grad.

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4: Im Studio Fabian Hoffmann. Schönen guten Morgen. Nach 6 Jahren hat der FC Bayern mal wieder den DFB-Pokal gewonnen. Im Finale in Berlin setzten sich die Münchner mit 3:0 gegen Titelverteidiger VfB Stuttgart durch. Alle 3 Tore gingen auf das Konto von Harry Kane. Zu ihm und zum Gegner sagt VfB-Trainer Sebastian Hoeneß bei Sky.
5: Ganz neidlos, ganz, ganz hohe Anerkennung für ihn, aber auch natürlich für die Bayern generell. Ja, haben eine großartige Saison gespielt, Vinny. Und sein Team, ja, machen einen Riesenjob, habe ich auch schon nach der Meisterschaft gesagt. Aber wir werden sie knacken. Irgendwann werden wir sie packen.
4: Die Bayern haben mit dem Sieg das Double aus Meisterschaft und Pokal perfekt gemacht. Stuttgart beendet die Saison titellos, aber mit der Quali zur Champions League. In der Nähe des Weißen Hauses in Washington sind mehrere Schüsse gefallen. Ein Mann hat offenbar auf Beamte des Secret Service geschossen. Er wurde von den Sicherheitsbehörden erschossen, berichten US-Medien. Auch ein Passant wurde bei dem Schusswechsel getroffen und verletzt. Was hinter dem Vorfall steckt, ist aktuell noch unklar. Für ein Ende des Krieges der USA gegen den Iran nähern sich beide Seiten offenbar an. Laut US-Präsident Trump ist eine Einigung weitgehend ausgehandelt. Bestandteil ist demnach auch, dass die Straße von Hormuz wieder geöffnet wird. Der Iran will aber wohl die Kontrolle über die wichtige Meeresenge behalten. Die Reiselust der Deutschen ist weiter groß und das trotz der schlechten Wirtschaft und globaler Krisen. Viele schauen bei der Urlaubsplanung aber genauer hin, zeigt eine Umfrage der Allianz. Silas Quiring berichtet.
6: 2/3 der Deutschen wollen demnach in diesem Sommer verreisen. Der Großteil davon will dafür auch das Land verlassen. Angesichts steigender Preise fällt das Reisebudget aber etwas kleiner aus. Dadurch werden verstärkt günstigere Ziele angesteuert und auch die Reisedauer verkürzt. Im Schnitt planen die Deutschen aber immer noch mit Ausgaben von über 1.400 Euro pro Kopf. Unterm Strich macht sich die Weltlage also durchaus bemerkbar. Aufs Reisen verzichten wollen die meisten aber nicht.
4: Trotz eines deutlichen Sieges im vorletzten Gruppenspiel droht dem deutschen Eishockeyteam bei der WM das Vorrunden aus. Gegen Österreich gab es ein 6:2. Nun braucht das DEB-Team auch in der letzten Vorrundenpartie gegen Großbritannien einen Sieg und muss auf Patzer der Konkurrenz hoffen, um noch das Viertelfinale zu erreichen.

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3: Im Studio Cornelius Dreger. Schönen guten Morgen. Meister Bayern München hat seine gute Saison mit dem Sieg im DFB-Pokal gekrönt. Im Finale in Berlin gewannen die Münchner 3:0 gegen Titelverteidiger VfB Stuttgart. Alle Tore gingen auf das Konto des überragenden Harry Kane. Bayern-Trainer Vincent Kompany sagte nach dem Spiel bei Sky:
4: Einfach glücklich für die Jungs, wirklich. Stolz auf die Leistung auch heute, weil wir sind so ruhig geblieben am Halbzeiten und dann in der zweiten Halbzeit, wie die Jungs das dann gemacht haben. Ja, wunderschön, und immer sieht man wieder Dinge, wo man sagt, wie machen die Jungs das? Und das ist, auch als Trainer kann man das genießen.
3: In der Nähe des Weißen Hauses in Washington sind mehrere Schüsse gefallen. Ein Mann hat offenbar auf Beamte des Secret Service geschossen. Er wurde von Sicherheitsbehörden erschossen, berichten US-Medien. Auch ein Passant wurde bei dem Schusswechsel getroffen und verletzt. US-Präsident Trump war während des Vorfalls im Weißen Haus. Der Amtssitz wurde daraufhin weiträumig abgeriegelt. Was hinter dem Vorfall steckt, ist aktuell noch unklar. Für ein Ende des Krieges der USA gegen den Iran nähern sich beide Seiten offenbar an. Laut US-Präsident Trump ist eine Einigung weitgehend ausgehandelt. Bestandteil ist demnach auch, dass die Straße von Hormuz wieder geöffnet wird. Der Iran will aber wohl die Kontrolle über die wichtige Meeresenge behalten. Russland hat die Ukraine erneut massiv angegriffen. In Kiew gab es heftige Explosionen. Bürgermeister Klitschko berichtete, dass eine Schule getroffen wurde. Vor dem Angriff hatte der ukrainische Präsident Selenskyj vor einem russischen Großangriff gewarnt, als Vergeltung für eine Drohnenattacke der Ukrainer. Bei einer Demo in Spaniens Hauptstadt Madrid haben Zehntausende den Rücktritt von Regierungschef Pedro Sánchez gefordert. Es geht um immer mehr Korruptionsfälle in seinem Umfeld. Unterstützt wurde die Demonstration auch von konservativen und auch rechtsextremen Parteien. Trotz eines deutlichen Sieges im vorletzten Gruppenspiel droht dem deutschen Eishockeyteam bei der WM das Vorrunden aus. Gegen Österreich gab es ein 6:2. Nun braucht das DEB-Team auch in der letzten Vorrundenpartie gegen Großbritannien einen Sieg und muss auf Patzer der Konkurrenz hoffen, um noch das Viertelfinale zu erreichen.
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5: Wolkig starten wir in den Morgen, vor allem in Richtung Norden ziehen dichtere Wolken durch, meist bleibt's aber trocken. Im Laufe des Tages wird es richtig, richtig warm, im Süden und Südwesten am freundlichsten und in den östlichen Bergen kann am Nachmittag oder Abend auch vereinzelt mal ein kleiner Schauer und ein Gewitter runterkommen. Das Ganze bei Höchstwerten zwischen 20 und 34 Grad. Morgen dann viel Sonne, außerdem trocken und wieder 34 Grad dazu.
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0: die Stimmung ist famos, denn gleich geht in der Glotze das Raten wieder los. Wir holen uns zwei Lexikons und noch ein schlaues Buch. Unser Oma weiß zwar ziemlich viel, doch die weiß nicht genug.
1: Oma, wie heißt eigentlich der Storch in der Fabelwelt?
2: Reineke.

0: Olle.
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5: Im Studio Cornelius Dreger. Schönen guten Morgen. Meister Bayern München hat seine gute Saison mit dem Sieg im DFB-Pokal gekrönt. Im Finale in Berlin gewannen die Münchner 3:0 gegen Titelverteidiger VfB Stuttgart. Alle Tore gingen auf das Konto des überragenden Harry Kane. Bayern-Trainer Vincent Kompany sagte nach dem Spiel bei Sky:
6: Einfach glücklich für die Jungs, wirklich. Stolz auf die Leistung auch heute, weil wir sind so ruhig geblieben am Halbzeiten und dann in der zweiten Halbzeit, wie die Jungs das dann gemacht haben. Ja, wunderschön, und immer sieht man wieder Dinge, wo man sagt, wie machen die Jungs das, und das ist, auch als Trainer kann man das genießen.
5: In der Nähe des Weißen Hauses in Washington sind mehrere Schüsse gefallen. Ein Mann hat offenbar auf Beamte des Secret Service geschossen. Er wurde von Sicherheitsbehörden erschossen, berichten US-Medien. Auch ein Passant wurde bei dem Schusswechsel getroffen und verletzt. US-Präsident Trump war während des Vorfalls im Weißen Haus. Der Amtssitz wurde daraufhin weiträumig abgeriegelt. Was hinter dem Vorfall steckt, ist aktuell noch unklar. Für ein Ende des Krieges der USA gegen den Iran nähern sich beide Seiten offenbar an. Laut US-Präsident Trump ist eine Einigung weitgehend ausgehandelt. Bestandteil ist demnach auch, dass die Straße von Hormuz wieder geöffnet wird. Der Iran will aber wohl die Kontrolle über die wichtige Meeresenge behalten. Russland hat die Ukraine erneut massiv angegriffen. In Kiew gab es heftige Explosionen. Bürgermeister Klitschko berichtete, dass eine Schule getroffen wurde. Vor dem Angriff hatte der ukrainische Präsident Selenskyj vor einem russischen Großangriff gewarnt, als Vergeltung für eine Drohnenattacke der Ukrainer. Bei einer Demo in Spaniens Hauptstadt Madrid haben Zehntausende den Rücktritt von Regierungschef Pedro Sánchez gefordert. Es geht um immer mehr Korruptionsfälle in seinem Umfeld. Unterstützt wurde die Demonstration auch von konservativen und auch rechtsextremen Parteien. Trotz eines deutlichen Sieges im vorletzten Gruppenspiel droht dem deutschen Eishockeyteam bei der WM das Vorrunden aus. Gegen Österreich gab es ein 6:2. Nun braucht das DEB-Team auch in der letzten Vorrundenpartie gegen Großbritannien einen Sieg und muss auf Patzer der Konkurrenz hoffen, um noch das Viertelfinale zu erreichen.

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3: Im Studio Cornelius Dreger. Schönen guten Morgen. Nach 6 Jahren hat der FC Bayern mal wieder den DFB-Pokal gewonnen. Im Finale in Berlin setzten sich die Münchner mit 3:0 gegen Titelverteidiger VfB Stuttgart durch. Alle 3 Tore gehen auf das Konto von Harry Kane. Zu ihm und zum Gegner sagt VfB-Trainer Sebastian Hoeneß bei Sky.
4: Ganz neidlos, ganz, ganz hohe Anerkennung für ihn, aber auch natürlich für die Bayern generell. Ja, haben eine großartige Saison gespielt, Vinny. Und sein Team machen einen Riesenjob, habe ich auch schon nach der Meisterschaft gesagt. Aber wir werden sie knacken. Irgendwann werden wir sie packen.
3: Die Bayern haben mit dem Sieg das Double aus Meisterschaft und Pokal perfekt gemacht. Stuttgart beendet die Saison titellos, aber mit der Quali zur Champions League. Großalarm in der US-Hauptstadt Washington. Nahe des Weißen Hauses hat es eine Schießerei gegeben. Augenzeugen sprachen von etwa 20 oder gar Dutzenden Schüssen. Ein Mann hatte laut Secret Service das Feuer auf die Sicherheitsbeamten eröffnet. Sie erwiderten das Feuer und erschossen ihn demnach, so US-Medien. Auch ein Passant wurde getroffen und kam verletzt ins Krankenhaus. Die Hintergründe sind derzeit noch unklar. Im Krieg zwischen den USA und dem Iran zeichnet sich eine Annäherung ab. Vermittlerland Pakistan geht von baldigen neuen Verhandlungen aus. US-Präsident Trump sagt, dass eine Einigung weitgehend ausgehandelt ist. Letzte Details müssten aber noch geklärt werden. Die Reiselust der Deutschen ist weiter groß und das trotz der schlechten Wirtschaft und globaler Krisen. 2/3 der Deutschen wollen laut einer Allianz-Umfrage in diesem Sommer verreisen. Allerdings fällt das Reisebudget mit rund 1.400 Euro pro Kopf kleiner aus als sonst.
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5: Wolkig starten wir in den Morgen, vor allem in Richtung Norden ziehen dichtere Wolken durch, meist bleibt's aber trocken. Im Laufe des Tages wird es richtig, richtig warm, im Süden und Südwesten am freundlichsten und in den östlichen Bergen kann am Nachmittag oder Abend auch vereinzelt mal ein kleiner Schauer und ein Gewitter runterkommen. Das Ganze bei Höchstwerten zwischen 20 und 34 Grad. Morgen dann viel Sonne, außerdem trocken und wieder 34 Grad dazu.
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1: Im Studio Cornelius Dreger. Schönen guten Morgen. Nach 6 Jahren hat der FC Bayern mal wieder den DFB-Pokal gewonnen. Im Finale in Berlin setzten sich die Münchner mit 3:0 gegen Titelverteidiger VfB Stuttgart durch. Alle 3 Tore gehen auf das Konto von Harry Kane. Zu ihm und zum Gegner sagt VfB-Trainer Sebastian Hoeneß bei Sky.
2: Ganz neidlos, ganz, ganz hohe Anerkennung für ihn, aber auch natürlich für die Bayern generell. Ja, haben eine großartige Saison gespielt, Vinny. Und sein Team, ja, machen einen Riesenjob, habe ich auch schon nach der Meisterschaft gesagt. Aber wir werden sie knacken. Irgendwann werden wir sie packen.
1: Die Bayern haben mit dem Sieg das Double aus Meisterschaft und Pokal perfekt gemacht. Stuttgart beendet die Saison titellos, aber mit der Quali zur Champions League. Großalarm in der US-Hauptstadt Washington. Nahe des Weißen Hauses hat es eine Schießerei gegeben. Augenzeugen sprachen von etwa 20 oder gar Dutzenden Schüssen. Ein Mann hatte laut Secret Service das Feuer auf die Sicherheitsbeamten eröffnet. Sie erwiderten das Feuer und erschossen ihn demnach, so US-Medien. Auch ein Passant wurde getroffen und kam verletzt ins Krankenhaus. Die Hintergründe sind derzeit noch unklar. Im Krieg zwischen den USA und dem Iran zeichnet sich eine Annäherung ab. Vermittlerland Pakistan geht von baldigen neuen Verhandlungen aus. US-Präsident Trump sagt, dass eine Einigung weitgehend ausgehandelt ist. Letzte Details müssten aber noch geklärt werden. Die Reiselust der Deutschen ist weiter groß und das trotz der schlechten Wirtschaft und globaler Krisen. 2/3 der Deutschen wollen laut einer Allianz-Umfrage in diesem Sommer verreisen. Allerdings fällt das Reisebudget mit rund 1.400 Euro pro Kopf kleiner aus als sonst.

Tja, ja, nicht nur das Jodeln am heutigen Pfingstsonntag gehört hier dazu. Und damit sage ich einen wunderschönen Pfingstsonntag morgen natürlich pünktlich kurz nach 8. Ist er hier, euer Wachermacher, der Andreas. Ich hoffe, ihr könntet das schöne Wetter schon gestern genießen. Für alle, die natürlich arbeiten müssen. Tja, ist leider so. Allen anderen wünschen wir natürlich ein wunderschönes, langes Pfingstwochenende. Bei traumhaften Temperaturen. Und ich habe natürlich meinen Helmut heute mitgebracht. Ja, wer nicht weiß, wer Helmut ist, das sage ich euch dann

0: Ja, Helmut, ist doch gut. Ich habe nämlich hier so einen Pfingstochsen hinter mir stehen. Der guckt mir heute genau auf die Finger. Und das guckt schon ganz schön störrisch. Guten Morgen, Helmut. Guten Morgen natürlich auch ihr, die im World Wide Web irgendwo rumschwirren. Ich weiß ja nicht, wo ihr überall seid. Liebe Grüße natürlich nach Österreich, in die Schweiz, nach Teneriffa, nach Lanzarote, nach New Jersey, nach Nevada, hier ins deutsche Ländle, von Ost nach West, von Nord nach Süd.
1: Siete pronti ragazzi?
2: Sì, signor capitano!
1: Non ho sentito bene!
0: Er hat gesagt, ich soll starten. Machen wir natürlich gleich, Helmut. Geht gleich los. In wenigen Sekunden ist es soweit. Und das haben wir es dann genau 8 Uhr und ja, 4 Minuten und 30 Sekunden. Und dann starten wir durch mit dem Helmut, dem Pfingstochsen, mit dem zweiten Pfingstochsen, den Andreas. Und natürlich mit euch, ihr lieben Hörer. Obwohl viele auch sagen werden, hier sind auch Pfingstochsen. Ja, Helmut, wir starten.

Sorry Little Sarah natürlich. Unser Dieter Bohlen mit damals mit Blue System on Tour. Das zum Sonntagmorgen natürlich hier zum Pfingstsonntag. Tja, wie geht es euch so am heutigen Tag? Seid ihr müde? Die ersten Grüße kommen natürlich auch schon hier per WhatsApp rein. Guten Morgen natürlich an alle, die mich schon kennen. Liebe Grüße natürlich auch an die Müllers nach Blauen. Und natürlich, ja, er schaut mich schon wieder ganz störrisch an. Was, Helmut? Was hast du gesagt? Ach so, du willst Musik haben. Ach ja, natürlich, machen wir natürlich, Helmut. Für dich extra einen Song rausgesucht. Der läuft natürlich auch in diesem Jahr wieder an den Elbwiesen. Hier ist er für euch. Hier ist Roland, der Kaiser.

Musik natürlich vom Roland und das ist natürlich um 8 Uhr und gleich 13 Minuten hier zum Wachmacher am Sonntagmorgen. Ja, es ist Pfingsten. Es ist schon wieder Wahnsinn. Nächsten Monat, da haben wir noch einen Monat und dann geht es schon wieder rückwärts. Dann schreiben wir schon wieder die 6. an. Wo sind die 5 Monate schon wieder hin? Ich frage mich immer wieder. Entweder geht es mir nur so, wenn man älter wird, dass die Zeit schneller verrennt oder ich weiß nicht, wer jedes Mal an dieser Uhr dreht, ist wie in der Sendung, so schnell ist der Wachmacher vorbei und da haben wir es 10 und dann muss ich wieder aufhören. So, jetzt habe ich wieder viel zu viel gequatscht. Helmut guckt mich schon wieder schief an. Ja, Helmut, ich mache jetzt noch einen Song. Ich weiß, warum du so störrisch bist, aber das sage ich dir dann.

0: Ja, Helmut, schimpf doch nicht schon wieder rum. Ich will doch nur Leute grüßen. Mann, und das zum Sonntagmorgen. Liebe Grüße natürlich in den hohen, hohen Norden über die Dünen oben drüber weg. Liebe Grüße an unseren Heinz und an die Vera. Die genießen gerade die Nordseeluft da oben. Tja, wir sind im Süden. Und ja, mein lieber Heinz, du wirst es nicht glauben. Bei mir ist Österreich nicht so weit entfernt wie bei dir.
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0: Genau so ist. Kämpfer geben niemals auf.

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3: Gerade verdeckt den typischen Geschmack, erklärt Biologe Thorsten Reinwald vom Deutschen Jagdverband.
4: Ich selber schwöre auf ein bisschen Öl, ein gutes Olivenöl, Kräuter wie Rosmarin, Thymian, vielleicht ein bisschen Zitrone, das reicht komplett aus. Ganz, ganz wichtig ist, dass direkte Hitze das Fleisch schnell austrocknen kann. Am besten einmal wirklich scharf angrillen rundherum und dann bei indirekter Hitze zu Ende garen, bis es innen noch leicht rosa ist.
3: Wer das Fleisch vorher noch salzt, bekommt außerdem eine schöne Kruste. Nackensteaks vom Wildschwein zum Beispiel gelingen auch Grillanfängern ohne Probleme.
4: Ich kann aber auch Burger-Patties machen aus Wild oder Bratwürste. Was natürlich auch recht einfach geht, ist ein Rehrücken. Den Rehrücken, den sollte ich aber im Ganzen auf den Grill packen und nicht in Medaillon schneiden, damit er innen schön saftig bleibt.
3: Das regionale und nachhaltige Fleisch bekommen wir übrigens in der Regel bei uns um die Ecke.
4: Beim Jäger vor Ort oder auf dem Markt, beim regionalen Metzger, beim Forstamt. Es gibt aber auch inzwischen Restaurants, die Wild auf die Karte setzen. Auf der Internetseite wildaufwild.de, da finden Sie mit einer Postleitzahlensuche regionale Anbieter und Restaurants.
5: Tja, das klingt doch mal interessant. Also ehrlich gesagt, ich habe auch noch nie Wild auf dem Grill gelegt. Muss ich mal demnächst austesten, muss ich mal gucken. Highlander-Rind bekomme ich ja immer zugeschickt und oder gesagt, hole ich mir da immer jemanden ab beim Bauern. Und ich denke mal, wenn ich da mit ihm mal spreche und sage, lass das mal, wenn die Knochen vielleicht ein bisschen mit dran und sowas. Ja, das ist eine Idee, Mensch, Leute. Aber wir quatschen nicht drum. Nein, wir machen ein bisschen Musik zum Sonntagmorgen. Los geht's.
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0: Chair-Musik natürlich von Elton John und das ist natürlich kurz vor 8:30 schon wieder. Ich grüße natürlich erstmal alle neuen Hörer, die hier natürlich dazu geschalten habt. Schönen guten Morgen, hier ist natürlich euer Wachermacher und natürlich der Helmut, der Pfingstochse. Ja, Helmut, was willst du noch sagen? Ach du begrüßt die Leute, ja, alles klar. So, ja, Wetter natürlich traumhaft und draußen, wenn man da so schaut und die Sonne scheint in die Häuser rein. Ja, da sieht man wieder mal viele tolle Sachen, die man das ganze Jahr nicht gesehen hat, und zwar den Staub.
1: Die Frühlingssonne ist gnadenlos. Plötzlich fallen mir Zimmerecken auf, in denen schon lange kein Staubwedel mehr war. Hoffentlich kommt heute kein Überraschungsbesuch. Wobei, auch Gäste machen Dreck. Wie muss das erst zur Zeit von Jesus gewesen sein? Da hatten die Leute oft nur einfache Sandalen und den Dreck direkt an den Füßen. Kam Besuch, hat der Gastgeber erstmal ein Fußbad angeboten. Also der Diener natürlich. Deshalb waren Jesus' Freunde ziemlich überrascht, als er ihnen bei einem Treffen selbst die Füße waschen wollte. Hä? Wie? Du willst mich vom Dreck befreien? Jesus' Freunde hat das überrascht und beschämt. So, als ob der Chef dem Azubi den Kaffee bringt. Verkehrte Welt. Genau die wollte Jesus ihnen vorleben. Hat ihnen gesagt, wer von euch bedeutsam sein will, der soll alle anderen wichtiger nehmen als sich selbst. Und wie mache ich das, wenn heute Überraschungsbesuch klingelt? Vielleicht die staubigen Ecken vergessen und fragen, was mein Besuch wirklich braucht. Kaffee? Ein Plausch? Schlüssel vergessen? Komm doch rein. Ich bin da für dich.
0: So sollte es natürlich sein. Und nicht sagen, nee, komm mal lieber nächste Woche oder komm gar nicht. Komm gar nicht erst um die Ecke. Musik natürlich von Queen.

Tja, Musik natürlich aus Schweden von ABBA und das zur Dancing Queen um 8 Uhr und gleich 34 Minuten hier natürlich zum Wachermacher am Sonntagmorgen. Und da schicke ich natürlich gleich mal liebe Grüße in meine Ex-Heimat in die Richtung Radeberg, Pirna, Bischofswerda und so weiter und so fort. Liebe Grüße natürlich an die Elli, die natürlich auch ausgeschlafen hat in Radeberg. Dann liebe Grüße an den Thomas und an die Doreen. Das sind alte Stammhörer von, ja, Anno, da hat sie mal, wie lange kennen wir uns schon? Ich glaube, seit es den anderen Radiosender gibt, egal. Also ihr wart auch schon bei meinen Veranstaltungen, wo ich live on Tour war. Nochmal recht herzlichen Dank und wir sehen uns hoffentlich irgendwann mal wieder. Jetzt gibt es natürlich erstmal Musik für unsere Frauen, für die Frauen dieser Welt. Dann ist es halt so.

0: Wunderschöne Musik aus den 80ern natürlich bei uns für euch. Tja, und jetzt werden natürlich erstmal unsere Motorradfreunde sich etwas freuen und werden sagen, Mensch, endlich sagt er auch mal was über den Motorsport. Weil ihr wisst ja, ich wohne in der Nähe, in der Nähe von Thüringen. Ich habe es nicht weit bis zum Sachsenring. Ich habe es aber auch ganz nah auf eine alte Traditionsstrecke an der Schleizer Dreieck. Und beim Schleizer Dreieck gibt es jetzt eine Sonderausstellung jeden Samstag und jeden Sonntag von 11 bis 17 Uhr ist da das kleine Museum geöffnet und zwar genau dort, wo der Turm ist, wo man eigentlich immer Start und Ziel früher hatte. Da ist jetzt ein kleines Museum drin und dort gibt es zu sehen zum Beispiel die BMW M1000 RR. Für Motorsportfreunde natürlich ein Muss. Es gibt natürlich tolle Rennmaschinen zu sehen auf dem Schleizer Dreieck. Und einen kleinen Veranstaltungstipp habe ich gleich noch dazu. Das 91. Schleizer Dreieckrennen findet am 12. bis 14.06.2026 statt. Ich glaube, da werde ich auch mal hinfahren, weil gerade die Geschichte mit den Gespannen, das ist immer so ein herrliches Thema. Also ich sage mal, da Hut ab. Also ich fahre zwar selber Motorrad, aber mit so einem Gespann hier als Sozius, ich weiß nicht. Na gut, egal. Also wie gesagt, wer da mal Lust hat, kann ganz einfach mal dann hingehen in das Museum. Es ist geöffnet von Ostern bis zum 3. Oktober, also jeden Samstag und jeden Sonntag von 11 bis 17 Uhr. Vielleicht findet ihr mich auch dort. Ich bin auch mal ab und zu in der Ecke. Wäre natürlich vielleicht heute auch noch so eine kleine Pfingsttour machen, nicht mit dem Fahrrad, auch nicht mit dem Helmut. Nein! Mit dem Moped. Ja, los geht's.
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Ich mich? Oder?

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0: Ach, was für ein Werk vom Falco natürlich und seine Genie. Und das ist natürlich hier bei uns im Wachermacher-Programm. Der Song ist zwar nicht so der Wachermacher-Song gewesen, aber er ist zumindest ein Song, den man einfach mal spielen muss. So, ihr Lieben, machen wir noch schnell ein bisschen einen kleinen Bericht über den Urlaub und über, ja, Wasser und. Was ist denn hier? Ach so. Alles klar, ich habe mich gerade doppelt gehört, aber ich weiß warum. Ja, das ist natürlich alles live und in Farbe. Tja, mein Helmut, hör, der kaut so gemütlich sein Gras hier hinter mir. Er ist gerade ein bisschen entspannt, weil es ja die Geschichte mit dem Grill nun endlich mal zu Ende gewesen ist. Ja, Helmut, ja, das war so. Ja, aber wir machen jetzt trotzdem wieder erstmal Musik. Besser gesagt, wir machen jetzt erstmal den kleinen Bericht und dann... Ja, dann ist es schon wieder fast 9 Uhr.
1: Vor der Abreise lohnt es sich, die Pflanzen nochmal gründlich zu versorgen. Gut durchfeuchtete Erde und ein schattiger Standort helfen, die Verdunstung zu reduzieren. Auch ein leichter Rückschnitt kann sinnvoll sein, um den Wasserbedarf zu senken, sagt Gardena-Gartenexperte Peter Rasch.
2: Sobald die Abwesenheit länger als eine Woche dauert und die Temperaturen steigen, wird es natürlich kritisch auf Balkon und Terrasse, weil die Pflanzen natürlich nicht so einen großen Bodenspeicher haben wie im richtigen Garten. Gleichzeitig reagieren die Pflanzen natürlich empfindlich auf unregelmäßige Wassergaben.
1: Und hier hilft oft eine automatische Bewässerung. Systeme geben Wasser in festen Intervallen ab und lassen sich oft sogar per App steuern. Egal ob für größere Rasenflächen oder Blumenkästen und Hochbeete.
2: Ja, gerade auf dem Balkon sind die Bedingungen oft schwierig, weil wir haben keinen Wasseranschluss, oft fehlt der Strom und die Hitze ist natürlich auch noch viel stärker. Deshalb sind Lösungen gefragt, die unabhängig funktionieren. Der Aquablum von Gardena, der übernimmt das. Er hat nämlich ein Solarpanel mit integrierter Pumpe. Die sorgt für zuverlässige Wasserversorgung.
1: Wer den Einsatz von Leitungswasser vermeiden möchte, kann auch auf gesammeltes Regenwasser zurückgreifen.
2: Regenwasser ist von Natur aus schon viel weicher als Leitungswasser, enthält kein Kalk, keine Salzrückstände und das Coole ist, wird von der Pflanze natürlich auch viel besser aufgenommen. Mit einer Akku-Regenfasspumpe lässt sich das Ganze dann auch ganz einfach aus der Regentonne auspumpen und zwar ohne Stromanschluss. Das ist ja mega.

Ja, es ist wieder soweit. Es ist 9 Uhr. Hier ist euer Wachermacher, der Andreas, zum Pfingsten natürlich mit unserem Helmut, dem Pfingstochsen. Und wir haben natürlich gleich mal die aktuellen Temperaturen heute für Deutschland. Und das ist Wahnsinn. Die Hälfte von Deutschland geht schon rein in die 30 Grad. Wir haben Hochsommer im Süden. München 30 Grad, Konstanz 30 Grad, Stuttgart 31 Grad, Nürnberg 30 Grad, Köln 29 Grad, Trier, ja, auch 31 Grad, im Vogtland 27 Grad, in der Oberlausitz, ja, so 25 Grad, dann haben wir Leipzig bis zur Randecke Berlin, also Spreewald, 29 Grad. In Marl sind auch noch 27 Grad, dann wird es etwas angenehmer. Der Norden hat nur in Flensburg 19 Grad, in Dannenroda 17 Grad auf Cuxhaven oder in Cuxhaven. 22 Grad natürlich für unsere Wasserratten an der Ostsee. Und ansonsten, ja, MacPom und so weiter, so um die 24 bis 25 Grad Höchsttemperaturen heute. Aber es soll richtig heiß werden die nächsten Tage. Der Sommer ist angekommen in Deutschland. Ja, was gibt es sonst noch über den Tag zu berichten? Nicht viel. Wir haben Pfingstsonntag und einzige Bundesland ist Brandenburg, wo der Pfingstsonntag ein gesetzlicher Feiertag ist. Dann haben wir Pfingstferien im MacPom. Das Icarus-Festival in Süddeutschland ist auch Tag des Bruders. Welchen? Tag der deutschen Erdbeere. Schnitzeljagd ist auch Tag der Weinbergschnecke. Und so viel und so weiter. Tja, Bonnie und Clyde von den Toten Hosen wurde genau vor 30 Jahren veröffentlicht. Ansonsten gibt es nichts viel zu berichten. Fußball war ja vorbei. Warten wir ab, was jetzt die WM so macht. DFB-Pokal. Ich will gar nicht reinschauen. Ich will es gar nicht wissen. Interessiert mich nicht. Wer da wieder gewonnen hat, war doch klar. Das ist doch alles gefaked. Null zu gewinnen. Nee, Leute, also ich bin auch Fußballfan, aber das ist schon gefegt. Egal, ob die Geld haben oder kein Geld haben, aber es kann nicht nur sein, dass nur eine Mannschaft immer da oben steht. Nein. Weil ich natürlich bei vielen Bayern-Fans wieder ins Fettnäpfchen getreten bin, haben. Aber egal. Schicken wir doch ganz liebe Grüße nochmal über den Stream. Liebe Grüße natürlich nach Krefeld zu meiner Schwester. Schöne Pfingsten. Natürlich an euch, die ich schon gegrüßt habe, auch nochmal liebe Grüße und schönes Pfingstwochenende. Genießt den Sonntag, genießt den freien Tag, den Montag. Ansonsten geht es bei uns natürlich jetzt gleich weiter mit Musik. Da kommt ja der Teufel, der Engel und danach gibt es wieder Verbrauchertipps, die keiner braucht, aber die wir spielen müssen von unseren Netzanbietern her. Und dann unterhalten wir uns über Biken und übers Kneipen. Ja, das kommt dann auch noch. Aber jetzt gibt es natürlich wunderschöne Musik von Markus Lukas. Der Teufel und der Engel. Let's go! Um 9 Uhr und gleich 5 Minuten.

0: 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Einfach runterkommen und Energie tanken oder doch lieber richtig Action pur? Ganz egal wie, mit uns gelingt beides. Und hier ist auch schon wieder ein grandioser Song aus unserer Wochenend-Playlist. Schönen Sonntag zusammen.
1: Tja, bevor natürlich der grandiose Song kommt, hat mich natürlich der Peter auf eine Idee gebracht. Ja, das stimmt. Habe ich gar nicht dran gedacht. WEF-Codec-Treffen in Leipzig. Das ist doch ein Muss, oder? Also wie gesagt, ich habe die tollsten Bilder wieder gesehen im Netz. Also ich überlege jetzt, ob ich heute Mobil fahre oder ob ich lieber nach Leipzig fahre zum WEF-Codec-Treffen.

Aber erstmal haben wir diese schönen Melodien aus Schmarkalten. Da kommt der gebürtige Herr. Wohin tut er ja warm, das mittlerweile. Ich kenne ihn persönlich, habe ihn auch schon mehrfach getroffen. Jetzt heißt er Mark Ashley.

Tender in My Name of Love. Ja, unser Mark Ashley natürlich. Tja, und unser Helmut, der ist auch noch hier im Sendestudio und der hat gesagt, er möchte euch jetzt mal die aktuelle Uhrzeit sagen. Soll ich es dann übersetzen? Ich weiß nicht, ob ich das hinbekomme. Tja, Helmut, ja. Ja, was hast du gesagt? Das ist die aktuelle Uhrzeit? Ach, 9 Uhr und 15 Minuten. Ja, das konntest du mir doch gleich sagen. Hättest du mir auch einen Zettel schreiben können. Mensch, Helmut, ich schick dich jetzt auf die Wiese. Macht nichts draus. Du bist einfach zu viel hier im Sendestudio. Ich habe gar keinen Platz mehr.

0: Unsere Marie natürlich von der Tanja Lasch.
1: Hat euch der Song gefallen?
0: Ja, hat er uns, ne? Da, Helmut hat das auch gefallen. Ja, ja, der Song ist einwandfrei klasse gewesen. Helmut, oder was sagst du jetzt dazu nochmal? Oder möchtest du jetzt lieber die Klappe halten? Weil die Langschläfer, die kennen nämlich Helmut noch nicht. Der Helmut ist nämlich gerade erst aufgestanden. Der eine Helmut, der heißt Peter, der Helmut. Ja, ja, das ist er. Genau, das war der Peter, der ist erst aufgestanden. Der wohnt auf dem Land und hat's total verschlafen. Dann schicke ich gleich mal nochmal liebe Grüße weiter ins Radio. Natürlich zum Heiko und zur Ines nach Meißen. Schöne Grüße natürlich auch an euch und schöne Pfingsten. Aber wir machen jetzt etwas ganz, ganz Verrücktes. Wir unterhalten uns erstmal über das Bike und das Kneipen. Ja, beim Bikefahren ja, kneipt es meistens, aber ich habe da eine ganz andere Idee. Ja, ich habe da noch so einen ganz, ganz kleinen Mini-Bericht mitgebracht. Lasst euch mal ganz einfach überraschen.
2: Die Idee hinter den neuen Angeboten? Bewegung bewusst mit Momenten der Achtsamkeit verbinden. Statt reiner Strecke oder sportlicher Leistung steht ein Wechsel aus Aktivität und kurzen Erholungsphasen im Mittelpunkt, erklärt Julia Zech vom Chiemsee Alpenland.
3: Man startet mit dem Rad oder zu Fuß auf einer festgelegten Strecke und entlang des Weges liegen dann diese Kneippbecken. Dort zieht man einfach die Schuhe aus und steigt mit den Beinen ins kalte Wasser. Zusätzlich stellen wir eine begleitende Meditation online zur Verfügung, damit das Abschalten auch wirklich gelingt.
2: Die Touren sind für jeden geeignet, denn sie lassen sich individuell anpassen. Es gibt verschiedene Streckenlängen, je nach Zeit- oder Energielevel.
3: Ein gutes Beispiel ist die Kneipp- und Bike-Chiemsee-Priental-Tour. Die ist ungefähr 34 für Bergbahnen, ein Einkauf bei den direkt

0: Rot zu Rot haben wir es 9 Uhr und gleich 29 Minuten.
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1: Wassermann.
3: Neue Ideen bringen frischen Schwung in festgefahrene Abläufe. Beruflich kann ein kreativer Einfall jetzt genau zur richtigen Zeit kommen. Und in der Liebe entsteht Nähe, wenn spontane Momente zugelassen und gemeinsame Pläne nicht zu streng durchdacht werden.
1: Fische.
3: Die Woche fühlt sich lebendig und zugleich etwas verträumt an. Beruflich hilft es, sich nicht von der ersten Mai-Hitze oder auch äußere Unruhen ablenken zu lassen. In der Beziehung sorgt ein ruhiger Abend für emotionales Vertrauen.
1: Widder.
3: Der Wunsch nach Bewegung wächst diese Woche bei Widdern spürbar. Beruflich können schnelle Entscheidungen positive Entwicklungen anstoßen. In der Liebe bringt eine spontane Einladung oder auch eine gemeinsame Unternehmung frische Energie.
1: Stier.
3: Beständigkeit bleibt eine wertvolle Stärke von Stieren. Beruflich lohnt es sich, konzentriert am eigenen Kurs festzuhalten, auch wenn das Tempo um einen Hauch steigt. In der Liebe entsteht durch kleine Gesten ein Gefühl von Sicherheit und Nähe.
1: Zwillinge.
3: Gespräche werden lebendiger und inspirierender. Beruflich können neue Kontakte interessante Möglichkeiten eröffnen. In der Beziehung sorgt Leichtigkeit für gute Stimmung, besonders jetzt bei den langsam steigenden Temperaturen im Freien.
1: Krebs.
3: Emotionale Klarheit gewinnt diese Woche an Bedeutung. Beruflich hilft es, sich bewusst kleine Pausen zu gönnen, um nicht alles gleichzeitig erledigen zu wollen. In der Liebe bringt ein vertrauter Austausch Ruhe und Geborgenheit.
1: Löwe.
3: Die eigene Ausstrahlung von Löwen passt perfekt zur aufgeladenen Sommerstimmung. Beruflich überzeugt eine selbstbewusste Haltung mehr als jedes große Wort. In der Liebe sorgt ein leidenschaftlicher Moment bis Ende Mai noch für spürbare Intensität.
1: Jungfrau.
3: Struktur bringt Ruhe in die letzte dynamische Maiwoche. Beruflich lassen sich Aufgaben gut ordnen, wenn Prioritäten klar gesetzt werden. In der Beziehung schafft Verlässlichkeit eine angenehme Stabilität.
1: Waage.
3: Balance entsteht durch bewusste Entscheidungen. Beruflich hilft ein diplomatischer Umgang dabei, kleine Spannungen auszugleichen. In der Liebe wirken gemeinsame, entspannte Stunden besonders verbindend.
1: Skorpion.
3: Tiefe Gedanken treffen auf neue Impulse. Beruflich lohnt es sich, Entwicklungen aufmerksam zu beobachten, bevor gehandelt wird. Und in der Liebe entsteht Nähe durch Ehrlichkeit und intensive Gespräche.
1: Schütze.
3: Diese Woche, die temperaturtechnisch richtig heiß wird, weckt Lust auf Neues. Beruflich können kreative Ideen jetzt überraschend gut ankommen. In der Beziehung sorgt ein spontaner Plan für Leichtigkeit und Abenteuergefühl.
1: Steinbock.
3: Konsequenz zahlt sich weiterhin aus. Beruflich bringt ein ruhiger, unklarer Kurs Stabilität in hektische Tage. In der Liebe schenkt ein verlässlicher Moment Sicherheit und emotionale Nähe.
1: Das war der Blick in die Sterne.
2: Alle Angaben ohne Gewähr.
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0: Jackie. Der Epoholi natürlich. Und das zum Gute Laune Sonntag. Zum Pfingstsonntag natürlich mit euch gemeinsam im Ohr. Ja, ich muss mal sagen, ihr seid sagenhaft. Ihr seid wirklich wahnsinnig. Wenn ich mal zurückblicke, habe ich jetzt gerade mal so getan. Ich habe mal zurückgeschaut. Der Wachermacher läuft seit 7 Jahren. Zwar nicht überall, aber er lief seit 7 Jahren. Und in 7 Jahren hat sich so viel getan, auch mit den Hörern. Und da muss ich einfach sagen, danke, danke, danke. Also wir kratzen halt wirklich fast an dem 500er-Marke mit den Hörern. Und das ist natürlich schon der Hammer. Angefangen habe ich mal als Spaß, als gute Laune. Jeden Sonntag gesagt, ich mache bis zur Radio. Ja, da waren so die Bekannten, die Freunde. Es waren 2, 3, 4 Hörer, die vielleicht mal hatte in der Sendung. Und man hat sich riesig gefreut. Und wenn ich jetzt sehe, ihr seid so stark. Danke, danke, danke. Und wir haben es 9 Uhr und 37 Minuten hier zum Sonntagmorgen, zum Pfingstsonntag. Und mein Kumpel, der ist auch noch da. Ja, der Helmut, der sitzt hier. Hört mir zu. Ich habe jetzt die Kopfhörer aufgesetzt, damit nicht mehr Ruhe ist. Ja, Helmut, es ist gut. Alles gut, Helmut. Bleib mal locker. Wenn das nicht klappt, du weißt, ich war mal gelernter Metzger. Denk dran. Das muss ich dir mal so nebenbei stecken, mein Freund. So, wir machen ja noch ein bisschen Musik. Wir haben es, wie gesagt, gleich 7:30, 9:37 Uhr. Die Zeit rennt schon wieder davon her. Ich muss jetzt wirklich Gas geben.
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0: Und das machen wir natürlich mit Axel F. und Herbert, dem Herrn Faltemeier.

Herbert Faltemeyer natürlich, Axel F. Und da sind einige so richtig munter geworden und haben gesagt, ja, wir gehen mal an den kleinen See, an den kleinen Baggersee. Wer weiß, was da noch so alles passiert am heutigen Sonntag an dem Baggersee. Ich will es gar nicht wissen, aber ich habe gerade vor uns wandernde Beine gesehen. Und für die wandernden Beine habe ich jetzt gleich noch spontan einen Song rausgesucht. Extra für euch beide. Liebe Christina, lieber Peter, diese Musik ist definitiv zum Pfingstsonntag nur für euch.

0: Ich ging durch einen grasgrünen Wald und hörte die Vögelein singen. So klingt es im Volkslied von alters her. Von Bayreuth und Kulmbach im Süden sind wir das Tal der Selbitz heraufgekommen, von sanften Höhen begleitet. Zwischen Haselhügel zur Rechten und Drachenfels zur Linken nähern wir uns mit den geschwätzigen Wassern des Frankenwaldflüsschens jener Grenze, an der früher alle Wege und Sehnsüchte endeten, die von Deutschland nach Deutschland führten. Unerreichbar lag jenseits, im Örtchen Blankenstein, am Zusammenfluss von Selbitz und Saale, aller Wanderlüste Anfang. Der Rennsteig des Thüringer und Frankenwaldes mit seiner fränkischen Wurzel mitten
1: auf der Brücke. Tja, ja, lieber Peter, du hast es wirklich erfasst. Vielleicht triffst du den Helmut ja auch dort. Der kann sein, dass der da auch mal auf der Weide steht und dieser kleine Helmut sagt zu dir: Und jetzt machen wir ganz schnelle Füße. So, kleiner Schatz am Rande, natürlich so kurz vorm Feierabend, natürlich von mir nochmal für unsere zwei Wanderfreunde. Ja, die sind schon unterwegs, aber hättest du was sagen können? Hättest du mich ja mitnehmen können mit meinem Sendestudio? Hättest du einen Wagen hinten gezogen? Ich hätte mich hinten reingesetzt, hätte für dich live gesendet aus der wunderschönen Heide. Aber nein, da geht er wieder alleine. Aber ich schalte jetzt nochmal rüber in mein Nachbarsendestudio zu meinen Kollegen, zum Bruce. Und der Bruce hat auch noch ein bisschen was Neues so zu berichten.
2: Hallo Leute, mein Name ist Bruce Willis und ich habe den härtesten Job der Welt, nämlich Ehren.
3: Morgen, Bruce.
2: Ja, Mann. Gottverdammter Morgen, Hans-Jürgen.
4: Ja?
2: Herr Dr. Schneider, ich bin jetzt im Büro nebenan.
4: Ich weiß. Hören Sie endlich auf, mich anzurufen.
5: Warum rufst du denn Dr. Schneider von deinem Handy aus an?
2: Weil ich mit meinem neuen Handytarif zum Ortstarif sprechen kann. So spare ich bei jedem Gespräch 39 Cent. Hey, warum siehst du eigentlich so müde aus?
5: Aua, das fragst du noch, weil du mich die ganze Nacht lang angerufen hast, immer wieder.
2: Hey, das ist mein Handytarif. Nachts kostet ein Gespräch nur 2 Cent pro Minute. Da muss man alles nachts besprechen.
5: Aber wieso rufst du mich um 4 Uhr morgens immer wieder an und legst dann sofort wieder auf?
2: Dumme Frage. Weil ich bei meinem Handytarif die super günstige 5-Sekunden-Taktung habe. 5 Sekunden kosten nachts zwischen 4 und 5 Uhr gar nichts. Ist das nicht großartig?
5: Aber ich habe keine Lust, dass ich wegen deinem verdammten Tarif nachts nicht mehr schlafen kann.
2: Dann mach's doch wie ich. Schlaf tagsüber im Büro. Da bist du nachts fit zum Telefonieren. Ich bin auch müde. Ich gehe jetzt nach Hause.
3: Bruce, es ist doch noch gar nicht Feierabend.
2: Dann hast du den falschen Handytarif, Mann. In meinem Vertrag steht, dass ich noch 120 Freiminuten habe. Und

So, bevor wir hier natürlich den Fisch machen und Selowé sagen, wurde ich jetzt gerade rausprovoziert. Ja, entweder Bauchweh, weil Herbert Roth läuft. Die anderen schreiben mir, ja, mach das. Und die Dritten, die schreien rum.

0: Ja, hallöchen.
1: Einen wunderschönen guten Morgen. Live aus dem Sendestudio Vogtland. Hier ist der Machermacher, hier ist der Andreas. Wem habe ich denn an der Leitung?
0: Ich, die Elisabeth, die Eli.
1: Die Eli ist am Telefon. Guten Morgen, Eli. Du hast mich rausprovoziert. Du hast gesagt, ich soll dich anrufen. Mache ich doch glatt in der Live-Sendung. Du denkst, wo ich habe nichts da, oder? Jetzt fehlt dir die Worte.
0: Du bist doch noch auf Sendung, sag mal.
1: Ja, ich bin auf Sendung, richtig. Und du bist jetzt gerade live im Radio.
0: Ach, du große Tüte.
1: Ja, du wolltest doch. Du hast mir eine WhatsApp geschrieben, ich soll dich live anrufen. Habe ich natürlich gemacht. Hast du unseren Hörern noch was zu sagen, meine liebe Eli?
0: Ja, ihr lieben Hörerinnen und Hörer, schönen guten Morgen, frohe, gesunde Pfingsten, macht was Nettes, seid nett zu euch, seid nett zu euch selber, genießt das herrliche Sommerwetter.
1: Ja, das war die Eli live am Radio. Und ja, die Eli, ja, die ist eines der Teils von unserem Radioprogramm. Also wer da mal das reinschauen möchte bei uns im Sender, weiß genau, wenn die Eli sendet. Also nochmal liebe Grüße nach Radeberg an unsere Eli. Und ich habe dich jetzt wirklich überrascht. Das habe ich richtig hingebekommen. Ich habe es geahnt. So Eli, ich lege wieder auf. Ich mache jetzt ein bisschen Musik noch, weil die Zeit drängt ja nun doch schon ein bisschen. In diesem Sinne.
0: Prost Radeberger aus der Bierstadt Vorsicht.
1: Ja, Prosit. Du hast wohl schon getrunken heute zum Pfingstsonntagmorgen. Ja, ja.
0: Nee, der Kaffee kocht gerade.
1: Alles gut. Ich mach Feierabend. Tschüss.
0: Tschüss.
1: Das war unser Eli live im Radio. Ja, ja, ja, ja. Ja, die große Klappe hat, der ist bei mir 2 Minuten später natürlich live auch im Radio. So kann es jeden erwischen, der sagt, hey, ruf mich an. Und da ist er. Da ist der dann wirklich live dabei. Aber bei uns geht's weiter mit dem Endsport.

geht's, der Fire-Off-Countdown läuft um 9 Uhr und 56 Minuten natürlich mit eurem Wachermacher, dem Andreas. Ich sag schon mal danke fürs Reinhören, fürs Lauschen, fürs Dabeisein.

Tja, der Final Countdown natürlich hier am Pfingstsonntagmorgen sagt natürlich Dankeschön fürs Dabeisein, fürs Lauschen. Ja, ich kann nur sagen, kommt gut durch die Woche. Wir hören uns am kommenden Sonntag natürlich wieder. Heute macht der Wachermacher Feierabend. Es gibt noch einen Endspurt, so die letzte anderthalb Minuten. Mit Santiano für heute. Tschüss, danke, macht's gut. Bis zum kommenden Sonntag. Euer Andreas aus dem Sendestudio Vogtland, der Wachermacher, macht Feierabend. Wie gesagt, wer live im Radio sein möchte, einfach mal die Telefonnummer schicken. Ich rufe euch auf jeden Fall an. In diesem Sinne, kommt gut durch die Woche. Bye, bye.

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3: Im Studio Cornelius Dreger. Schönen guten Tag. Meister Bayern München hat seine gute Saison mit dem Sieg im DFB-Pokal gekrönt. Im Finale in Berlin gewannen die Münchner 3:0 gegen Titelverteidiger VfB Stuttgart. Alle Tore gingen auf das Konto des überragenden Harry Kane. Bayern-Trainer Vincent Kompany sagte nach dem Spiel bei Sky:
4: Einfach glücklich für die Jungs, wirklich. Stolz auf die Leistung auch heute, weil wir sind so ruhig geblieben am Halbzeiten und dann in der zweiten Halbzeit, wie die Jungs das dann gemacht haben. Ja, wunderschön, und immer sieht man wieder Dinge, wo man sagt, wie machen die Jungs das? Und das ist, auch als Trainer kann man das genießen.
3: US-Präsident Trump hat sich nach den Schüssen am Weißen Haus zu Wort gemeldet. Er nennt den Angreifer einen Mann mit gewalttätiger Vergangenheit und dankt dem Secret Service für die schnelle Reaktion. Laut US-Medien ist der Schütze ein 21-Jähriger aus Maryland mit psychischen Problemen. Er soll gestern auf Sicherheitskräfte geschossen haben. Die schossen zurück, der Angreifer starb. Auch ein Passant wurde getroffen. Wie es ihm geht, ist nicht bekannt. Für ein Ende des Krieges der USA gegen den Iran nähern sich beide Seiten offenbar an. Laut US-Präsident Trump ist eine Einigung weitgehend ausgehandelt. Bestandteil ist demnach auch, dass die Straße von Hormuz wieder geöffnet wird. Der Iran will aber wohl die Kontrolle über die wichtige Meeresenge behalten. Die Reiselust der Deutschen ist weiter groß und das trotz der schlechten Wirtschaft und globaler Krisen. 2/3 der Deutschen wollen laut einer Allianz-Umfrage in diesem Sommer verreisen. Allerdings fällt das Reisebudget mit rund 1.400 Euro pro Kopf kleiner aus als sonst. Trotz eines deutlichen Sieges im vorletzten Gruppenspiel droht dem deutschen Eishockey-Team bei der WM das Vorrunden aus. Gegen Österreich gab es ein 6:2. Nun braucht das DEB-Team auch in der letzten Vorrundenpartie gegen Großbritannien einen Sieg und muss auf Patzer der Konkurrenz hoffen, um noch das Viertelfinale zu erreichen.
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5: Sonnig geht's heute weiter, dazu aber auch immer wieder mal ein paar Wolken, vor allem im Norden und in der Mitte. Am Nachmittag und am Abend kann es dann vereinzelt auch mal kurz nass werden mit Schauern oder einem kurzen Gewitter, besonders in den östlichen Bergen. Insgesamt wird es knackig warm, 20 bis 34 Grad heute. Morgen dann viel Sonne, trocken und 34 Grad dazu maximal.
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1: Im Studio Cornelius Dreger. Schönen guten Tag. Meister Bayern München hat seine gute Saison mit dem Sieg im DFB-Pokal gekrönt. Im Finale in Berlin gewannen die Münchner 3:0 gegen Titelverteidiger VfB Stuttgart. Alle Tore gingen auf das Konto des überragenden Harry Kane. Bayern-Trainer Vincent Kompany sagte nach dem Spiel bei Sky:
2: Einfach glücklich für die Jungs, wirklich. Stolz auf die Leistung auch heute, weil wir sind so ruhig geblieben am Halbzeiten und dann in der zweiten Halbzeit, wie die Jungs das dann gemacht haben. Ja, wunderschön, und immer sieht man wieder Dinge, wo man sagt, wie machen die Jungs das, und das ist, auch als Trainer kann man das genießen.
1: US-Präsident Trump hat sich nach den Schüssen am Weißen Haus zu Wort gemeldet. Er nennt den Angreifer einen Mann mit gewalttätiger Vergangenheit und dankt dem Secret Service für die schnelle Reaktion. Laut US-Medien ist der Schütze ein 21-Jähriger aus Maryland mit psychischen Problemen. Er soll gestern auf Sicherheitskräfte geschossen haben. Die schossen zurück, der Angreifer starb. Auch ein Passant wurde getroffen. Wie es ihm geht, ist nicht bekannt. Für ein Ende des Krieges der USA gegen den Iran nähern sich beide Seiten offenbar an. Laut US-Präsident Trump ist eine Einigung weitgehend ausgehandelt. Bestandteil ist demnach auch, dass die Straße von Hormuz wieder geöffnet wird. Der Iran will aber wohl die Kontrolle über die wichtige Meeresenge behalten. Die Reiselust der Deutschen ist weiter groß, und das trotz der schlechten Wirtschaft und globaler Krisen. 2/3 der Deutschen wollen laut einer Allianz-Umfrage in diesem Sommer verreisen. Allerdings fällt das Reisebudget mit rund 1.400 Euro pro Kopf kleiner aus als sonst. Trotz eines deutlichen Sieges im vorletzten Gruppenspiel droht dem deutschen Eishockey-Team bei der WM das Vorrunden aus. Gegen Österreich gab es ein 6:2. Nun braucht das DEB-Team auch in der letzten Vorrundenpartie gegen Großbritannien einen Sieg und muss auf Patzer der Konkurrenz hoffen, um noch das Viertelfinale zu erreichen.

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5: Im Studio Cornelius Dreger. Schönen guten Tag. Nach den Schüssen am Weißen Haus hat sich US-Präsident Donald Trump zu Wort gemeldet. Er nennt den Angreifer einen Mann mit gewalttätiger Vergangenheit. Sarah-Marie Plekert hat die Einzelheiten.
6: Trump dankte dem Secret Service, der habe schnell und professionell reagiert. Der Schütze sei möglicherweise vom Weißen Haus regelrecht besessen gewesen. US-Medien berichten, der Angreifer sei ein 21-Jähriger aus Maryland mit psychischen Problemen, der schon mehrmals aufgefallen ist. Er soll gestern in der Nähe von Trumps Amtssitz auf Sicherheitskräfte geschossen haben. Die schossen zurück, der Angreifer starb. Auch ein Passant wurde getroffen. Wie es ihm geht, ist unklar.
5: Russland hat die Ukraine erneut massiv angegriffen. Es gibt mindestens 4 Tote. In Kiew gab es heftige Explosionen. Es wurden Brände und Schäden an Wohngebäuden gemeldet. Der Kiewer Bürgermeister Klitschko berichtet außerdem, dass eine Schule getroffen wurde. Vor dem Angriff hatte der ukrainische Präsident Selenskyj gewarnt, dass Russland eine neuartige Mittelstreckenrakete einsetzen könnte, als Vergeltung für einen Drohnenangriff der Ukrainer. Trotz des Iran-Konflikts sieht Innenminister Dobrindt keine konkrete Bedrohung für Fanfeste zur Fußball-WM. Die Lage sei abstrakt hoch, mehr aber nicht, sagte der CSU-Politiker den Funke-Zeitungen. Public Viewings gibt's ohnehin wenige. Viele Spiele laufen wegen der Zeitverschiebung erst spät nachts. Die Reiselust der Deutschen ist weiter groß und das trotz der schlechten Wirtschaft und globaler Krisen. 2 Drittel der Deutschen wollen laut einer Allianz-Umfrage in diesem Sommer verreisen. Allerdings fällt das Reisebudget mit rund 1.400 € pro Kopf kleiner aus als sonst. Nach 6 Jahren hat der FC Bayern mal wieder den DFB-Pokal gewonnen. Im Finale von Berlin setzten sich die Münchner mit 3:0 gegen Titelverteidiger Stuttgart durch. Der überragende Bayern-Stürmer Harry Kane erzielte einen Hattrick. Der FCB hat mit dem Sieg das Double aus Meisterschaft und Pokal perfekt gemacht.
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6: Sonnig geht's heute weiter, dazu aber auch immer wieder mal ein paar Wolken, vor allem im Norden und in der Mitte. Am Nachmittag und am Abend kann es dann vereinzelt auch mal kurz nass werden mit Schauern oder einem kurzen Gewitter, besonders in den östlichen Bergen. Insgesamt wird es knackig warm, 20 bis 34 Grad heute. Morgen dann viel Sonne, trocken und 34 Grad dazu maximal.

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1: Im Studio Cornelius Dreger. Schönen guten Tag. Nach den Schüssen am Weißen Haus hat sich US-Präsident Donald Trump zu Wort gemeldet. Er nennt den Angreifer einen Mann mit gewalttätiger Vergangenheit. Sarah-Marie Plekert hat die Einzelheiten.
2: Trump dankte dem Secret Service, der habe schnell und professionell reagiert. Der Schütze sei möglicherweise vom Weißen Haus regelrecht besessen gewesen. US-Medien berichten, der Angreifer sei ein 21-Jähriger aus Maryland mit psychischen Problemen, der schon mehrmals aufgefallen ist. Er soll gestern in der Nähe von Trumps Amtssitz auf Sicherheitskräfte geschossen haben. Die schossen zurück, der Angreifer starb. Auch ein Passant wurde getroffen. Wie es ihm geht, ist unklar.
1: Russland hat die Ukraine erneut massiv angegriffen. Es gibt mindestens 4 Tote. In Kiew gab es heftige Explosionen. Es wurden Brände und Schäden an Wohngebäuden gemeldet. Der Kiewer Bürgermeister Klitschko berichtet außerdem, dass eine Schule getroffen wurde. Vor dem Angriff hatte der ukrainische Präsident Selenskyj gewarnt, dass Russland eine neuartige Mittelstreckenrakete einsetzen könnte, als Vergeltung für einen Drohnenangriff der Ukrainer. Trotz des Iran-Konflikts sieht Innenminister Dobrindt keine konkrete Bedrohung für Fanfeste zur Fußball-WM. Die Lage sei abstrakt hoch, mehr aber nicht, sagte der CSU-Politiker den Funke-Zeitungen. Public Viewings gibt's ohnehin wenige, viele Spiele laufen wegen der Zeitverschiebung erst spät nachts. Die Reiselust der Deutschen ist weiter groß und das trotz der schlechten Wirtschaft und globaler Krisen. 2 Drittel der Deutschen wollen laut einer Allianz-Umfrage in diesem Sommer verreisen. Allerdings fällt das Reisebudget mit rund 1.400 Euro pro Kopf kleiner aus als sonst. Nach 6 Jahren hat der FC Bayern mal wieder den DFB-Pokal gewonnen. Im Finale von Berlin setzten sich die Münchner mit 3:0 gegen Titelverteidiger Stuttgart durch. Der überragende Bayern-Stürmer Harry Kane erzielte einen Hattrick. Der FCB hat mit dem Sieg das Double aus Meisterschaft und Pokal perfekt gemacht.
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0: So muss es sein, tanzen am Sonntagmittag. 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Schönen Sonntag, Theo Berger hier aus dem kleinen Sinnestudio am Niederrhein. Zwei Stunden Popschlager haben wir aus der Uhr. Wie immer Musik mit Bumm. Ja, heute mit ganz viel Bumm, so muss es sein. Somit schön, dass ihr da seid. Wir starten in den Sonntagnachmittag.
1: 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Auf geht's!

Ja, das war ein Anfang, ne? Ich hab's ja gesagt, Musik mit Bumm, und in meiner Sendung gibt's keine Titel von diesen ambitionierten starken Künstlern, die man jeden Tag im Fernsehen sieht, sondern hier gibt's was anderes, nämlich Popschlager, die meiner Meinung nach richtig gut sind.

0: Einige Tracks in dieser Sendung sind natürlich KI, weil meiner Meinung nach macht momentan KI die bessere Musik, bessere Texte und halt den besseren Sound. Und ja, damit ihr morgen noch wisst, was ihr heute gehört habt.
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0: Am besten weiterempfehlen.

Im realen Leben ist es ja so, wie gerade gehört, wenn jemand eine Stimme hat, die, sagen wir mal, ausbaufähig ist, dann legt man da halt einen fetten Sound drüber, dann stört man sich nicht so sehr an der Stimme. Und bei KI-generierten Songs, da ist es ein bisschen anders, da sind die Stimmen und der Sound ist gut und perfekt.

0: Morgen.
1: Es fährt ein Zug nach nirgendwo oder geh nicht vorbei, machten ihn berühmt. Inzwischen ist Christian Anders 81 Jahre alt, aber das hält ihn nicht davon ab, weiterhin Musik zu machen, mal gut und mal schlecht.

Ja, ich habe schon öfter gesagt, ich habe ja vor, sonntags mal live auf Sendung zu gehen, aber so wie das momentan mit meiner Arbeit aussieht, wenn ihr die Sendung hört, wenn meine Sendung läuft, sonntags von 12 bis um 2, ja, dann arbeite ich. Da kann man, muss man durch. Aber hilft nichts. Dafür gibt es hier die Aufzeichnung, die Vorproduktion. Und da läuft die Sendung trotzdem. Der Nachtisch am Sonntag. Theo Berger hier.

0: Im hart umkämpften Schlagermarkt, das ist ja ein bitterböses Geschäft mit viel Neid und Mitgunst, gibt's doch ab und an Newcomer, die vielversprechend sind. Eins davon, Marie Sterner.
1: Und der Track ist neu.

0: Marie Sterner und Wolke 7 reicht mir nicht. 1979, da starteten Madonna ihre Weltkarriere mit Holiday und Cyndi Lauper mit Girls Just Wanna Have Fun. Und sie hatte ja dieses Girly-Image. Und 1983, da wurde Cyndi Lauper erwachsen.
1: It's a classic. We call it a Klassiker.
0: Einer ihrer ganz, ganz großen Hits. Time

Ich hab's ja heute schon mal gesagt, reicht die Stimme nicht, muss der Sound drüber. Je fetter, desto besser, Elvira Fischer. Und tu es einfach nochmal im MF Fox Mix. Und MF steht für Michael Fischer.

Ja, ruf doch endlich an, das geht leider nicht so wirklich in meiner Sendung, weil das ist ja eine, ja komm, hör auf anzurufen, das ist ja keine Live-Sendung und deswegen gibt es auch keine WhatsApp-Nummer veröffentlicht, wo man das Ganze machen kann oder auch Wünsche reinstellen und deswegen bei Vorproduktionen leider nein.

Top Schlager aus dem Ruhrgebiet, Jörg Bausch aus Moers und Schleier und Zylinder. Und immer dann, wenn der Beat so ein bisschen abfällt, ist er nicht oft hier in meiner Sendung Pop Schlager am Sonntag. Da gibt's einen Jingle, den Station Jingle.

Da war die Nummer auf einmal vorbei von Claudia Adel und wieder Wind. Und wir sind bereits in Sendestunde Nummer 2, ungefähr 40 Minuten haben wir noch. Und dann ist auch diese Sendung heute zu Ende, aber das dauert noch bis dahin, ja.

0: Original von Christina. Ein würdiger Nachfolger, das Remake. Ich liebe diese Nummer, Melanie Engels, geliebt, gelebt und geflogen.
1: So Freunde, jetzt nochmal volle Bulle, Endspurt! Oh. Super!
0: Ja, wir sind im Finale, noch knapp 30 Minuten, Popschlager.
2: Das Leben beginnt
0: am Sonntag.

0: mehr.
1: Aktuelles Werk von Niki Schubert, Das Leben spielt mit mir. Und auch diese Sendung, Quatsch, diese Nummer, die gab es bereits in meiner letzten Sendung. Aber das ist ein schönes Teil, deshalb. Du

0: Ja, ist dann heute schon Weihnachten. 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
1: Jetzt geht's rund in den Mund, in den Mund.
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So, fahren wir das Ding mal langsam runter. Gleich ist Schluss im Bus, aus die Maus. Vielen Dank, dass ihr mitgefahren seid. Wenn ihr gleich nochmal wollt, könnt ihr ja die Chips an der Kasse lösen bei unsere Tante

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Hallihallo und herzlich willkommen mal wieder zum Hit-Countdown. Hier ist sie, die Chartshow mit den Hits aus der Vergangenheit. Und heute gehen wir zurück ins Jahr 2004.

0: genauer gesagt in die bayerischen Singlecharts des Jahres 2004. Tolle Songs werden wir hören, wunderbare Interpreten und Mega-Hits, die uns sicherlich noch irgendwo im Oberstübchen ja so abgespeichert wurden. Ja, richtig. Zum Beispiel Maroon 5, Outkast sind mit dabei, Silbermond, Britney Spears, die Black Eyed Peas, Anastasia und viele, viele andere. Die Top 30 des Jahres 2004. Und wir legen natürlich los mit Platz Nummer 30. Nur die 30, wobei das ja ein Riesenhit war. Das Video allein war schon schuld, als nämlich im 80er-Jahresteil Aerobic gemacht wurde. Aber zur Mucke aus dem Jahr 2004 kann nur einer sein. Eric Price, nämlich Call on Me, sein Riesenhit, war sogar eine Nummer 1 in den bayerischen Charts. Im Endeffekt aber nur Platz Nummer 30 des Jahres. Gleich hinterher dann Platz Nummer 29 mit Soul Control, Chocolate, ihr Hit, war ein echter Sommerhit. Und Sarah Connor hatte Natural an ihrer Seite, Just One Last Dance. Mit diesen Hits beginnen wir, und Sommerhits ist ein gutes Stichwort. Da haben wir noch was nachher im Petto, auf jeden Fall. Ich wünsche euch auf jeden Fall ganz, ganz viel Spaß in den nächsten beiden Stunden. Hit Countdown, die bayerischen Singlecharts 2004. Mit mir, mit Michael Klein-Lutzmann.
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0: Platz Nummer 28 der bayerischen Singlecharts des Jahres 2004. Das war Sarah Connor und an ihrer Seite Natural, Just One Last Dance. Gehen wir hoch auf die 27 und ich habe einen Sommerhit versprochen. Hier kommt er, die Hot Banditos mit Veo Veo auf der 27. Die 26 dann belegt von Kevin Lytle, Turn On Me, und die 25 von Mario Winans featuring Anja und P. Diddy, I Don't Wanna Know. Was für Hits, oder? Klar, machen wir weiter. Gehen hoch bis auf die Top 20 mit Third Wish featuring Baby Bash, Obsession. Dann wieder Baby Bash featuring Frankie J, Sugar Sugar, ihr Hit, und Maroon 5 mit This Love sind dann die nächsten auf der 22. Die 21 belegt dann von Outkast, Hey Ja, ist ihr großer Hit. Ja, und dann sind wir gleich drin in den Top 20. Aber erst einmal diese Songs, die ich alle gerade genannt habe. Hier sind sie.
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0: Ihr hört den Hit-Countdown. Wir sind im Jahr 2004 mit den bayerischen Singlecharts. Die Top 30 hört ihr. Und wir sind mittendrin jetzt in den Top 20, denn das war gerade eben Platz Nummer 21. Auf der 20 Jamelia mit Superstar und Anastasia sang Left Outside Alone, Platz Nummer 19. Stefan Raab brachte den Soundtrack herbei für einen Bully-Film. Jawohl, natürlich. Und wenn ich sage Spooky, Kork und Schrotti, klar, dann wisst ihr, dass es nur das Space Taxi sein kann. Natürlich Platz Nummer 18. Die 17 dann von Blue Lagoon, wieder so ein Sommerhit, Break My Stride, 10 Wochen lang in den bayerischen Singlecharts, höchste Chartplatzierung, die 3. Und dann noch zum Abschluss die Nummer 16 mit Kellys, Trick Me, ihr Hit. Das ist dann die erste Stunde des Hit-Countdowns gewesen. 5 Songs kommen jetzt noch, gleich in der zweiten Stunde 15 weitere. Also, dranbleiben.
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0: Exe, flieg mit uns!
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Hallihallo und herzlich willkommen zurück zum Hit Countdown. Hier ist sie immer noch, die Chartshow mit den Hits aus der Vergangenheit. Und heute befinden wir uns im Jahr 2004, genauer gesagt in den bayerischen Single Charts. Die Plätze 30 bis 16 haben wir schon gehört. Die Top 15 kommen jetzt noch in dieser zweiten Stunde. Und wir legen sofort los mit Silbermond. Was für ein toller Song. Sinfonie. Zwar nur 4 Wochen lang in den bayerischen Top 10, auch nur eine Nummer 8 gewesen. Aber viele, viele Wochen in den Charts generell vertreten. Deswegen die 15. Britney Spears hatte einen Riesenhit, Toxic nämlich, aber der befand sich tatsächlich nicht in den Top 30, nee, aber Every Time. Platz Nummer 14. Die Black Eyed Peas dann auf der 13 mit Shut Up und Eamon sang Fuck It, I Don't Want You Back auf Platz Nummer 12. Tja, und dann gab es jemanden, der für Deutschland beim Eurovision Song Contest angetreten ist. Natürlich kann nur Max Mutzke gewesen sein im Jahr 2004. Stefan Raab war schuld. Can't Wait Until Tonight. Und ich weiß gar nicht, auf welchem Platz er gelandet ist. In Bayern auf jeden Fall in den Charts auf der 1, 12 Wochen lang in den Top 10. Und ich meine, er wäre auch in den Top 10 generell gewesen beim Eurovision Song Contest. Kann gleich mal nachschauen. Wir hören ihn auf jeden Fall gleich. Max Mutzke. Vorher Eamon, The Black Eyed Peas, Britney Spears. Und hier sind Silbermond. Viel Spaß auch in dieser zweiten Stunde Hit Countdown. Weiterhin mit mir, mit Michael Klein-Luttmar.

0: Max Mutzke auf Platz Nummer 11 in den bayerischen Singlecharts des Jahres 2004, auf Platz 8 übrigens beim Eurovision Song Contest in Istanbul damals. Ich habe nachgeschaut. Damit sind wir drin in den Top 10 des Jahres 2004 der bayerischen Singlecharts. Obsession von Aventura auf der 10 werden wir jetzt gleich sofort hören, bevor dann Nelly Furtado Powerless singt. Sie landete auf Platz Nummer 9 in den Charts in Bayern, generell auf Platz Nummer 6. Michael Andrews featuring Gary Jules mit Mad World dann auf der 8. Höchste Chartplatzierung die 7. Und Anastasia was sick and tired. Klar, sie hatte ihre Krebserkrankung überwunden und kam gestärkt zurück. Sick and Tired war ein Titel, den sie halb gesungen hat, eben als sie wieder gesundet war, aber auch noch in ihrer Krankheitsphase. Das hört man vor allen Dingen am Anfang des Songs, als ihre Stimme noch nicht so richtig heftig wieder war. 13 Wochen lang in den bayerischen Top 10, höchste Chartplatzierung die 2. Und dann mit Augen auf der 6. Ja, die 5 hören wir auch noch, oder? Klar, Limp Bizkit, Behind Blue Eyes, was für ein toller Song. Und Usher featuring Lil Jones und Ludacris mit Yeah, dann auf der 4. Diese Songs hören wir gleich alle, dann geht's gleich rein in die Top 3. Hier ist der Hit-Countdown.
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0: John und Ludacris, das waren sie mit Yeah auf der 4. Damit sind wir auf den Treppchenpositionen angelangt, kommen auf Platz Nummer 3 mit Juli und ihre perfekte Welle. Was für ein Riesen-Riesen-Hit im Jahre 2004, leider überschattet von den Ereignissen, die dann im Dezember passierten. Tatsächlich mittendrin, als der Hit eben riesengroß war, kam auch der große Tsunami. Und somit war der Hit dann nicht mehr zu hören im Radio. Perfekte Welle, wir spielen aber heute sehr, sehr gerne. Platz Nummer 3 des Jahres 2004. Ja, und dann ein One-Hit-Wonder sozusagen. Naja, im volkstümlichen Bereich hatten sie viel, viel mehr Hits. In den Charts generell natürlich nicht so. In Bayern nur Platz Nummer 4. Deutschlandweit standen sie sogar tatsächlich auf der 1 auch. Wer? De Randfichten, lebt denn der alte Holzmichel noch? Tatsächlich die Nummer 2 des Jahres 2004. Und dann gibt's gleich noch die 1 in zweifacher Ausführung sozusagen. Vorher noch die Randfichten und hier sind Juli.
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0: der Randfichten und lebt denn der alte Holzmichel noch? Riesenhit im Jahr 2004. Platz Nummer 2 auch in Bayern. Jahresweit gesehen. Sind wir auf der 1 angelangt? Jawohl, und den gibt's in doppelter Ausführung. Zwei Bands haben diesen Titel herausgebracht. Zum einen Hiducci, noch erfolgreicher und deswegen auch die 1 in Bayern, waren allerdings Ozone, übrigens auch deutschlandweit. Dragostea, Dintei, natürlich der Mega-Hit des Jahres 2004. 21 Wochen lang in den bayerischen Top 10, höchste Chartplatzierung die 1, im Endeffekt sowieso die 1. Hier sind Ozone und Dragostea, Dintei und das war der Hit-Countdown des Jahres 2004 der bayerischen Singlecharts. Mit mir, mit Michael Klein-Luttmer. Tschüssikowski!
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Tja, Lima, und da ist er schon, in voller Schönheit. Sonntagnachmittag. Ja, das sind Traditionen. Der Sonntagsmixer live aus dem Sendebergwerk Meißen. Und das Ganze an Pfingsten. Ich sage mal, einen wunderschönen Pfingstsonntagnachmittag. Tja, gut gelaunt wie immer. Ich habe mich ein bisschen schick gemacht hier, Studio, kurze Hosen an. Naja, ich lasse das mal lieber. Man wird wieder blöde nachfragen hier, ne? Einen wunderschönen Sonntagnachmittag. Sagt man natürlich erstmal ganz, ganz schnell ins WWW, ins World Wide Web. Also, lieben, wir sind weltweit zu hören. Ganz liebe Grüße gehen natürlich an die Satzzentrale Deluxe, an die Hörer der Satzzentrale Deluxe. Schön, dass ihr auch dabei seid. Tja, viel Musik wird es heute geben. Liebe Grüße natürlich auch ins A1-Kabelnetz nach Österreich. An meine Sendeleitung, an den Moli, an die Sandra. An die Satzzentrale, an den Chef. An Rico, Rico, grüß dich. Tja, ihr Lieben, Pfingsten 2026, was kann besser kommen als so ein Bombenwetter? Wenn ich hier aus dem Studiofenster schaue, Mann, oh Mann, oh Mann. Absolut fantastisch. Ich war ja nicht faul, ne, die letzten Tage seit Freitag. Ich musste ja ein bisschen was tun im Garten, ne? Sende ich mal ganz liebe Grüße schon mal in meinen Garten. Zu meiner Lieblingsfrau, hätte ich jetzt fast gesagt. Nee. Liebe Ines, schön, dass du hier bist, dass du da bist, dass du für mich da bist. Tja, Lieben, ihr dürft natürlich auch wieder wünschen, grüßen. 01764350 1692. Hab mein Handy heute nicht mit, hab alles auf dem Schirm. Also WhatsApp-mäßig geht das alles. Sollte zumindest funktionieren, ja. Telefonieren werden wir heute nicht. Richtig mal ganz, ganz liebe Grüße auf dem Betonbalkon, auf das Sommerwohnzimmer vom Schnitzelchen. Ja, der ist auch da schon. Wer ist denn da? Ja, er könnte gerne hier dabei sein. Im hauseigenen Chat, ne? 01764350 1692. Mich kontaktieren. Oder natürlich sunshineradio.at. Einfach mal auf die Website schauen. Rechter Button, Chat. Und das Gleiche natürlich auch bei der Satzzentrale Deluxe. Ihr dürft euch was wünschen. Ihr dürft, wie ihr das gewohnt seid, Heiratsanträge, Scheidungsanträge und andere Wehwehchen hier zu mir senden. Es wird natürlich heute auch wieder, ja ganz, ganz, ganz sicher, den Schlager der Stunde geben, 18:55. Und die Vorschläge kommen diesmal aus Pirna. Ja. Aber da haben wir ein bisschen Zeit dafür. Ja, ein bisschen Zeit haben wir noch. Wir stellen die Songs, ich denke mal so 16.30 Uhr, 35, 37. Bei mir ist das immer so ein bisschen kompliziert, ne? Weil ich brauche da immer, habe ich einen Song drin, vergesse ich das. Bin ja auch alt, ne? So, Lieben, da sind wir so richtig schön eingestiegen hier in den Song.

Ich in meinen kurzen Hosen hier im Studio. Einfach verrückt. Früher nannte man das Turnhose, ne? Da gab es an der Seite zwei solche dreieckigen Ausschnitte. Ganz komisch. Aber ich will euch nicht überfordern. Ich will euch das auch gar nicht antun, ne? Ich weiß, es wird gleich passieren. Die ersten komischen Kommentare werden hier wieder eintreffen. Über WhatsApp. Oder natürlich auch im Chat. Ich weiß es nicht. So, ich würde sagen, wir haben wirklich jetzt hier genug rumgequagert. Wir steigen einfach ein. Heute mit Austropop. Schön, dass ihr hier seid. Der Sonnenschein Radio Krems, Satzzentrale Deluxe. Viel Spaß. Die nächsten 4 Stunden.

wir sind so ein bisschen zusammengewachsen. Ne? Ganz liebe Grüße schicke ich jetzt mal ins Waldbad Oberau. Zu unserem Falki und natürlich deiner Frau. Ja, ich weiß, dass er dabei ist. Schön, dass ihr dabei seid. Freue ich mich immer. Ja, machen wir ein bisschen. Ja, ich hoffe, ihr habt alles beiseite geräumt. So ein bisschen Tanzfläche frei gemacht. Ja, habt ihr gemacht, ne? Weiß ich ganz genau. Jetzt geht's nach Fürst.

Fürstenfeld, ihr Lieben, habe ich jetzt mal, muss ich euch jetzt mal erzählen. Ne? Ich habe wirklich diese Woche mir mal Zeit genommen und habe mir mal dieses ganze Zeug hier aufgeschrieben, was ihr euch alle gewünscht habt. Es sind wirklich echt zwei A4-Seiten voll geworden, ne? Und habe da Ausrufezeichen dran gemacht, Fragezeichen dran gemacht und naja, schauen wir einfach mal, was wir denn heute alles hier von diesem großen Wunschzettel spielen werden. Ich denke mal, viel, viel schön, dass ihr dabei seid. Ja, und ich bedanke mich nochmal bei Andreas Hoffmann, der den Sonntagsmixer erschaffen hat. Vielen, vielen herzlichen Dank an Antenne Schiebock. Lieber Andreas, wenn du mich heute hören solltest, ich habe dich heute früh auch gehört, ich denke mal, du hörst auch mal ein bisschen rein, was der hier vom Blödsinn macht. Ne? Tja, ja, liebe Grüße ins Vogtland.

0: gibt's die ersten Anlagen schon wieder, ne? Märchenstunde. Ja, ja, Rapunzel. 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
0: im Sendebergwerk Meißen.
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0: Charlie Brüder Grimm haben es damals gemacht, ne? Rapunzel, lass deine Haare herunter. Und 2026 gibt's da so ein, ja, ich will ja nicht sagen, ein Märchen-Remix, aber ein Remix, ne? Ganz toll gemacht, also ganz, ganz, ganz schöne, wunderschöne Nummer. Rapunzel, so. Wir gehen ein bisschen Gas in den Sonntag. Schön, dass ihr hier seid. 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
0: Und ja, 01764350 1692. Einfach mal hier herschreiben. Oder natürlich telefonieren können wir auch heute. 03521 40 780. Ja, ja.

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1: Tja, so ist das. Ab und zu müssen wir auch ein bisschen Werbung geben, ne? Ihr Lieben, ja, gucken wir mal an die Uhr an. 16 Uhr und ja, fast 29 Minuten. Nein, stimmt nicht. Studio, 29 Minuten. Der Sonntagsmixer, Ausgabe 132. So, machen wir jetzt noch zwei Songs hier. Und dann machen wir Vorschlag, Schlager der Stunde. Heute natürlich aus Pirna gewünscht. Machen wir jetzt mal an hier, den hier. Gucken wir mal, ob der geht hier. Der geht nicht. Ja, der geht. Schön, dass ihr hier seid. 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

So eine wunderschöne Nummer. Flying on Wings of Tenderness. Ah, ja. So, Liebe, so höchste Zeit. Wir haben es jetzt genau 16 Uhr und ich gucke hier oben, dann 37, fast 38 Minuten. Es wird höchste Zeit, mal den Schlager der Stunde vorzustellen. Diese Woche kam es aus Pirna. Ja, Doreen und ja, lieber Thomas, ja, ihr habt da gesagt, ja, wir müssen mal was von Bernd Katzmarek machen. Ja, gerne. Hier ist der erste Vorschlag. Los geht's. 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

0: 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Bernd Kaczmarek, der Produzent von.
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0: Ja, ihr sollt euch aus. Mr. Katamaran oder die weißen Tauben. Hans Hartz, ne?
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0: So, gibt's einen zweiten Vorschlag, auch aus Pirna.

0: Schlager der Stunde. Was? 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
0: Ja, Vorschlag Nummer 2, Bernd Kaczmarek. Und da gibt's noch einen dritten Vorschlag hier. Ja, ja, der kommt von mir.
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0: Sommer in der City, Vorschlagnummer Nummer 3, Schlag oder Stunde. Also ihr habt ein bisschen Zeit, ne? 1854, bis dahin, 1855 soll der kommen, wenn ich pünktlich bin. Wir stellen die Songs auf jeden Fall nochmal vor. Und ich sehe gerade im Chat, ja.
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0: In Hitkeller müssen wir natürlich auch nochmal reinschauen. Lieber Andreas, natürlich sehr herzlich gern. Machen wir jetzt noch nicht. Warten wir mal ein bisschen. Jetzt geben wir es noch ein bisschen Gas. In den Sonntagabend, in den Pfingstsonntagabend. Schön, dass ihr hier seid. 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Wir bringen euch Sonne ins Herz.

Jahr, Mr. Hammer-Geschlehe, im besten Fancy-Sound, ne? Übrigens Fancy heute in der Börse in Coswig. Ja, freut man sich drüber, ne? Ich weiß, einige sind dort, schicken mir ein Video heute Abend noch. Ja, wird's auch heute Abend geben, Fancy hier in dieser Sendung. Fancy Flirts, Mark Ashley, ich lieb dich. Das ist der Dance Sound am Sonntag, ne? Wo man so richtig was immer powern kann, ne? Ich weiß gar nicht, wie der Falk das macht hier in seinem am See. Einfach alles wegräumen, Stühle wegräumen, was machst du da? Es gibt natürlich auch traurige Nachrichten. Vorgestern ein ganz großer Künstler der 80er von uns gegangen. Mr. Lime. Und den gibt's natürlich jetzt in Maxi-Version. Expedited Lovers. Lieber Lime, komm gut da oben an. Das wünsche ich dir.

ganz große Künstler. Lime, ihr Lieben. Ex-Tempeless Lovers. Das ist so, ja, das ist so eine Nummer, die aus dem Hitkeller kommt, ne? Gucken wir mal ganz schnell an die Uhr hier, an die Studio-Uhr. 16 Uhr und 52 Minuten. 8 Minuten vor 17 Uhr. Ja. Der Sonntagsmixer live aus dem Sendebergwerk Meißen. Schön, dass ihr dabei seid. Vamos, by the OCN. So, Lieben, höchste Zeit für die Röckchen. Ich habe die kurzen Hosen heute an, die Turnhosen an, aus der Deutschen Demokratischen Republik. Richtig, wo das Dreieck hier draußen rausgeschnitten ist. Also Kenner wissen es, wie die aussehen. Ja?

früher hat man gesagt, pack die Badehose ein und nimm dein kleines Schwesterlein, ne? Ja, dass ihr ein bisschen später eingeschaltet habt. Ihr hört den Sonntagsmixer live aus dem Sendebergwerk Meißen. Wir sind zu hören. 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Tja. Und ja. Dann haben wir es fast geschafft, die erste Stunde heute. Ja, die erste Stunde, ihr Lieben. 16 Uhr und ja, Minuten.

0: Tja, bisschen Big Boom muss sein um diese Zeit. So, und all möglicher Blödsinn, ne? Schön, dass ihr hier seid. 0176 4350 1692. Seid ihr direkt bei mir hier auf dem Telefon.
1: Grüß dich. Ich habe sehr aufmerksame Fans und ein lieber Fan namens Christian hat mir gerade was geschickt. Und es ist wieder ein Tag, wo ich mir denke, alter Schwede, wie kaputt ist eigentlich unser Planet? Pressemitteilung. Tiefkühlhuhn missbraucht. Kempten. Ein der Polizei Kempten als Ladendieb gemeldeter Mann verging sich vergangene Woche in einem Supermarkt an einem Tiefkühlhähnchen. Der Ladendetektiv in einem großen Kemptener Lebensmittelmarkt nahm den 39-jährigen Kemptner am Dienstagabend kurz vor Ladenschluss ins Visier. Weil er der Meinung war, dass der Mann einen Ladendiebstahl begehen wollte. Der vermeintliche Dieb nahm aus der Tiefkühltruhe ein angefrostetes Hähnchen. Er versteckte es jedoch nicht etwa in einer Tasche, sondern öffnete die Verpackung. Kniete sich auf den Boden und onanierte in die Öffnung des Brathähnchens. Alter, was ist denn los? Der völlig geschockte Ladendetektiv griff sich dem Mann, welcher das Hähnchen wieder in die Ohr. welcher das Hähnchen wieder in die Auslage schmiss. und wollte ihn stellen. Dabei kam es zu einem Gerangel. ich dieses Wort hasse. Gerangel. Dabei kam es zu einem Gerangel zwischen den beiden Männern. in dessen Verlauf der Täter in ein Regal fiel. Bei dem Sturz verletzte er sich erheblich am Rücken. Du kannst froh sein, dass dein Beil nicht zerrissen hat. Alter, in dem Händel wie ein Orgnäherl aufgestanden war. Deshalb musste er zur ambulanten Behandlung ins Klinikum Kempten gebracht werden. Der Schaden an Ware und Regal ist nach Auskunft der Marketingleitung beträchtlich. Das sollte hoffentlich das Händel nicht auftaut. Die Polizei stellte das Brathähnchen als Beweismittel sicher. Jedoch verzichtete die Staatsanwaltschaft Kempten auf die Vorlage des Beweismittels. Wollten sie kein Händel nicht? Oh mein Gott! Was ist die kaputt, Alter? Der knallt einfach ein Händel. Was ist denn mit dir? Oh Gott. Der Mann, der für das Geschäft ein Hausverbot erhalten hat, erwartet nun eine Anzeige wegen Erregung öffentlichen Ärgernisses. Hat schon mal jemand das Händel gefragt, wie es dem so geht? Oh Gott. Es tut mir total leid, dass ich euch mit der Geschichte belästigen habe müssen, aber mich jetzt ans Fass zerlegen von lauter Lachen. Ich kann doch nicht einfach in. Ich kann doch nicht einfach in eine Edeka hier in der Händel fegeln, das geht doch nicht. Oh Gott, was ist denn los mit den Leuten? Was ist denn mit euch? Schnauft ihr damit durch, damit ein bisschen Sauerstoff hat? Ich stelle mir das kapitlich vor, wie der Genetika in die Rumpel. Die Gefriere aufreißt. Und dann einfach das Händel. Weil ich komme nicht mehr.

Tja, liebe Männer, ganz mal ehrlich, es gibt so viel Blödsinn auf der Welt, ne? Oh, es gibt Forsberg. Und es wird schon Forsberg Song Nummer 4 geben. Bernd Havixbeck. Und die Kleine aus Dresden ist dabei und da freue ich mich ganz besonders drüber. Das war Teil 1, halten. So, machen wir mal ein bisschen was Deutsches, ne? Machen wir mal ein bisschen mit dem deutschen Schlager hier. Ja, Marco Kloss ist ja auch ein großer Künstler. Hat ja auch wunderschöne Nummern geschrieben. Da gibt's eine davon. Los geht's ja. Lieben! Tja, tief in der Nacht.

0: Martial Himmel, tief in der Nacht, Pfingstwochenende 2026. Und das Ganze natürlich heute live aus dem Sendebergwerk Meißen.
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0: Mit Marco Kloss. Tief in der Nacht. Ja, schöne Nummer, finde ich. So, ja, kann man so richtig schön abrocken, ne?
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0: Der Sonntagsmixer. Ich danke nochmal für eure Treue.
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0: 132 Sendungen.

zuverlässig wie jede Woche, gut gelaunt wie jede Woche. Das ist der Sonntagsmixer, live aus dem Sendebergwerk Meißen. Am Mikrofon für euch, Onkel Heiko.

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1: Charlie, ach, das sind Emotionen, ja?
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1: Wir sollten umdenken, richtig umdenken. Dass man auch am Bus aufsteht, wo die ganzen Rotzlöffel da sitzen und die alten Menschen stehen lassen. 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Und deswegen solche Emotionen hier. Einfach nur schick. Ganz liebe Grüße zu dir, Andreas. Schön für diesen wunderschönen Song. Denk mal ein bisschen drüber nach. Ganz liebe Grüße. Nochmal, die es ein bisschen später eingeschaltet haben. 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Der Sonntagsmixer live aus dem Sendebergwerk Meißen.
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ja immer, verlange ich zu viel. Ich habe jetzt mal ein bisschen Gas gegeben aufs Mikrofon, dass es ein bisschen lauter ist. Ich hoffe, ihr hört mich jetzt ein bisschen besser. So, guck ich mal hier, die Bande am Stausee im Waldbad Oberau. Wer da alles da ist. Na, der Kanne ist da. Ole, Jeske, Schorsch, Nettel und Biene. Schön, dass ihr hier seid, ihr Lieben. Mann, oh Mann, der Sonntagsmixer-Ausgabe. Der Sonntagsmixer-Ausgabe 132. Schön, dass ihr hier seid. 17 Uhr und 22 Minuten. Wir geben Gas in den Sonntag.

Ciao, Liu. Die beste Musik hältst du dieser Zeit in dieser Stadt, ihr Lieben. Der Sonntagsmixer wird 132. Ja, 132. Ausgabe der Sonntagsmixer. Schön, dass ihr hier seid. 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Da heißt es ja immer, einfach mal so alles beiseite räumen. Ne? Beiseite räumen, Möbel beiseite räumen und was auch immer. Macht's euch gemütlich, macht's euch hübsch. Ihr Lieben, die Sonne kommt zu euch nach Hause. Live aus dem Sendebergwerk in Meißen.

0: Tja, Lieben, das ist so um diese Zeit. Ja. Immer wieder nach sagen, ja. 17 Uhr. Und 29 Minuten. Ganz liebe Grüße. Wir gehen jetzt mal ganz schnell nach Berlin zur Tanja und zu Frankie. Tja, alte DDR-Kinder, die haben sich das gewünscht. Das machen wir natürlich sehr, sehr herzlich gern. Ich musste nicht suchen, ich habe den Song und ich spiele den jetzt.
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0: Macht's euch gemütlich.
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0: Sonntagsmixer-Ausgabe 132.

0: Tja, Kinder aus der Nähe, ja, die ganze Bande da, ja, in Oberau, die da sitzen und macht's euch gemütlich, ihr Lieben. So, ja, wenn wir einmal schon dabei sind, ne, da sollte man natürlich auch noch viele, viele schöne Songs spielen aus diesen wunderschönen alten Zeiten. Gibt's jetzt eine, würde ich sagen, das ist nicht der Schlager der Stunde, den stellt man gleich nochmal vor, aber das ist ein Song, wo ich sage, den haben wir dann, ja, 1988 auch mal gekeult, ne? Schön, dass ihr hier seid. 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

0: Rot zu Rot, ihr Lieben. Spielst du hier mal so einen Song aus diesen wunderschönen alten Zeiten? Da geht das hier los, ne? Da klingelt es bei WhatsApp. Ja, ihr Lieben, sehr, sehr herzlich gerne. Ich muss aber ein bisschen suchen, ich muss immer ein bisschen wühlen, weil das hat sich immer alles bei mir so ein bisschen versteckt.
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0: alles versteckt, ja?
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0: Das war auch so eine Nummer. Ganz verrückt.

solche Musik spielt, ist man ja heute schon sexistisch. Ich habe das jetzt mal irgendwo gelesen, ja, Facebook, irgendwo. Da hat man... Die nackten Friseusen und so wie und so weiter. Alles sexistisch. Kann ich nur eins sagen dazu? Wer solchen Müll verbreitet? Unglaublich, unglaublich, unglaublich, unglaublich. Ich wollte es wirklich nicht wahrhaben. Da stand ein Titel drauf. Das ist einfach nur verrückt. Mann, sind die krank alle hier. Was ist hier los in diesem Land? Ah, ich sag mal, eins, schön, dass ihr hier seid. Sonnenschein, Radio Krems, Satzzentrale Deluxe. Dabei waren sie am Pfingstsonntag live aus dem Sendebergwerk Meißen. Schön, dass ihr hier seid.

wunderschöner Song. Wunderschöner Song. Jalim, Sonntagsmixer-Ausgabe 132. Und jetzt muss ich mal ein bisschen an die Uhr schauen. Ja, 17 Uhr und 44 Minuten. Und ich muss das mal ein bisschen leiser machen hier. Gibt es eine kleine Rückkopplung? Ja. Das ist im Studio so, ne? Und wir müssen ja mal vorstellen hier den Schlager der Stunde, zweite Runde. Heute natürlich gewünscht aus Pirna. Ja, gucken wir mal. Song Nummer 1, Bernd Kaczmarek, lass dir die Träume nicht nehmen. Gucken wir mal rein, hören wir mal rein. Richtig.

0: Tja, lass dir die Träume nicht nehmen. Der Produzent von Hans Hartz, Weiße Tauben sind müde, Katamaran und die ganzen Geschichten. Aus diesen guten alten Zeiten. So, lass dir die Träume nicht nehmen. Und wir machen den zweiten Song nochmal rein hier.
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0: Bernd Kaczmarek.

0: und Wer ist mein Leben.
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0: Absolut geile Musik, was er damals gemacht hat.
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0: Und seine Produktion natürlich auch für die vielen Künstler, ganz besonders Hans Hartz. Da gibt's noch einen dritten Song, ja, ja.
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0: Sommer in der City,
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0: Katzmarek.
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0: So, Lieben, da habt ihr jetzt Zeit. Ja, ja, ihr habt Zeit.
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0: Ihr habt jetzt Zeit bis, genau, 18 Uhr und 54 Minuten. 53, ich bin immer unpünktlich. Ja.
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0: So, drei Songs. Bernd Katzmarek, lass dir die Träume nicht nehmen. Und es wäre mein Leben. Sommer in der City. Ja, wie gesagt, ihr dürft voten. 01764350 16 92.

Tja, ganz liebe Grüße. Gehen wir ganz schnell jetzt nach Leipzig. Just like this. Ist ja der Hart am Bande her. Ne? Schön, dass ihr dabei seid. Die Fransens. Die Fransensbande. Ja, ja, ja. Gut, so soll es sein. Still your name is singing softly. Und ihr Lieben, morgen früh muss ich wieder Kaffeetassen austragen. Ja, die schicke ich ganz gerne morgen zum Uli, zum Oberen und seiner Evi in den Garten. Ich komme morgen früh vorbei, persönlich mit einer Kaffeetasse. Sonntagsmixer Kaffeetasse. Gucken wir mal in die Uhr, 17 Uhr und 53 Minuten, 54 Minuten, 55 Minuten, scheiß Studio-Uhr. Schön, dass ihr hier seid. Tja, Lieben. Wir kommen auch gern zu euch nach Hause.

Gott, ihr Lieben, der Sonntagswichser live aus dem Sendebergwerk Meißen. Oh, ich habe noch so viele Anfragen, Wünsche hier auf dem Teller liegen. Müssen wir mal schauen, wie wir das machen heute Abend noch. Ich denke mal, ja, nach 18 Uhr gibt es dann noch 2 Stunden. Ich habe mir das alles aufgeschrieben, ihr Lieben. 2 A4-Seiten voll. Richtig 2 A4-Seiten voll. Richtig mit euren Wünschen. Wünsche vom Betonbalkon. Das Ganze nach 18 Uhr, ihr Lieben.

Ja. Der haben wir lange nicht auf dem Teller gehabt, ne? Es ist kein Hitkiller-Song. Es ist einfach geil, was er macht. Ganz liebe Grüße zu Dimitri Weidt. Und immer wieder gern bei uns im Radio.

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2: Ah, wenn der Berg ruft, ne? Am Sonntag. Pfingstsonntag. Tja, Lieben, wir spielen die Musik, die im Kommerzellenradio nicht läuft.
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2: Jeden Tag, es ist unglaublich, kommen solche Songs hier bei mir an. Soll so sein. Sonntagsmixer 2026 Ausgabe 132. Ich muss mal wirklich echt sagen, vielen, vielen herzlichen Dank fürs linke und fürs rechte Ohr und fürs Mittelohr. Ja, ja.
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2: Geben wir noch ein bisschen Gas, 18 Uhr und 14, fast 15 Minuten.

Soling, hi, auf die Dauer hilft der Power. 18 Uhr und 17 Minuten. 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Wir bringen euch Sonne ins Herz und natürlich den geilsten Sound der Welt. Ne? Ja, ja. Ach, Mann. Ich habe heute so zwei riesengroße Zettel schreiben müssen. Riesengroße Zettel schreiben müssen, wo ich. Ach ja, wo ich alles erfüllen soll heute. Das schaffe ich gar nicht. Ich habe das wirklich zwei große A4-Seiten, habe ich vollgeschrieben. Aber ich denke mal, gucken wir mal. Wir haben es ja kurz nach 18 Uhr. Wir haben noch zwei Stunden. Schön, dass ihr hier seid. Wir bringen euch die Sonne ins Herz. Am Sonntagabend, Pfingstsonntagabend, live aus dem Sendebergwerk Meißen.

Ja, finde ich auch ein schöner Remix, ne? Mississippi, ja, die alte Nummer. Ja, ja, ihr Lieben, Mann, wir haben es jetzt genau 18 Uhr und, ja, 18 Uhr und, ich guck mal ganz genau hier, meine Studio-Uhr geht ein bisschen nach. 18 Uhr und 23 Minuten.

0: Tja, der Dreh um diese Zeit. Mann. Ja, Wünsche wollen wir heute Abend noch erfüllen. Ja, und da gibt es einen Wunsch. Der geht natürlich zur Friedrich-Bande. Tja, liebe Michelle, lieber Marco. Also Marco, ich will jetzt mal ein bisschen einschreiten. Ja? Die Mutti hast die Nummer gewünscht. Und da habe ich mir gedacht, heute Abend spielst du wirklich echt mal die Maxi-Version. So eine emotionale Titel.
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0: Ich glaube, eine der schönsten Nummern von Lino D'Angelo. Und ganz liebe Grüße an die Friedrich-Bande. Ja, ja, das ist Hammerei. Und jetzt gibt's noch eine hinterher. Es gibt noch zwei hinterher. Es gibt noch drei hinterher. Ihr habt mich ja so voll geballert hier mit Musikwünschen. Ganz liebe Grüße sende ich jetzt mal zum Uli und zur Evi.
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0: 52 Jahre, das ist der Zeit, ne? Auf die nächsten 52 Jahre. Also lieber Uli, ich bin da immer so ein bisschen am Tränen.
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0: Morgen früh gibt's die Kaffeetasse zu euch in den Garten.

So, lieber, ja, jetzt habe ich ein Problem. Jetzt ist mal, ja, habe ich den Song jetzt gar nicht gefunden. Ja. Ich muss jetzt mal ganz kurz schauen. Ja. Ihr Lieben, lasst mal ein bisschen Zeit. Ich könnte jetzt mal MZ per X sagen. Das kann.

0: Moment, Moment, Moment, Moment. Das kann. Warte, das ist so blöd jetzt hier gerade. Ich habe nicht aufgepasst, ne? Der Sonntagsmixer passt auf und zu auch an Pfingsten nicht auf. Kann. Naja, kann. Doch. Ich gebe das jetzt mal ein. Nee, ich finde es nicht. Ich mach's aber gleich. Mann, Onkel Heiko kann. Doch. Doch, ich finde es nicht. Doch. Mann, was mache ich denn jetzt? Das ist so peinlich, ne? Ja, Sonntagsmixer. Findet diesen Song nicht. Aber ich mache jetzt mal einen anderen Song schnell rein und dann habe ich ihn. Momento, Lieben. Naja, das passt hier gar nicht so richtig rein in die Sendung. Ich muss mal kurz nochmal runterschauen hier. Ja. Mann, das sind so viele schöne Sachen. Rotblütermond muss ich auch machen heute Abend noch. Gucke ich mal, ob ich das jetzt gleich finde. Und dann, dann gibt es den Song. Warte, ihr Lieben. Rot. Soll ich jetzt mal ein Lied singen? Wenn Jan und Tini reisen durch unsere schöne Welt, erfahren sie viel Neues, was allen gut gefällt. Wenn Jan und Tini reisen durch unsere schöne Welt, da habe ich mein Baströckchen an und das sieht gut aus. So. Wunschmusik für unser Schnitzelchen.
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0: Ja, da bin ich im Hitkeller gewesen. Und dann gibt's den Song.

Das ist ein paar live, ihr Lieben. Das ist live. Na, da kann man auch mal was vergessen oder mal nicht schauen, ne? Ganz liebe Grüße aufs Balkonstudio zu unserem Andreas.

0: So, da haben wir den Musikwunsch auch erfüllt heute Abend. Ah, das sind so. Ich muss mal einschalten. Ja, ich muss mal einschalten. Das sind, ja, Andreas hat mir geschrieben, das sind die untersten Ecken vom Hitkeller. Das findet keine Sau. Wir haben es gefunden. Ne? Und jetzt muss ich alles wieder gut machen. Ne? Ganz lieber Song für meine Frau heute Abend. Kann man ja auch mal machen, ne? Wunschmusik von meiner Frau.
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0: Mann, oh Mann, oh Mann.
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0: Am Sonntag, am Pfingstsonntag.
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0: Ausgabe 132.

0: so ist das. Und das kann doch jeden Mal passieren. Oh, oh,
1: oh, oh, oh, oh, oh. Ich will nicht.
0: Also mir ist es persönlich passiert.
1: Einfach zu gehen.
0: Und wenn ich könnte, würde ich das alles rückgängig machen, was da passiert ist. Ne? So, Lieben, wir gehen ein bisschen Gas in den Sonntagabend, 18 Uhr und 18 Uhr und ja, 42 Minuten. Wir bringen euch Sonne ins Herz. Das beste Radio am Sonntagabend, ja. Sat Centrale Deluxe und natürlich Sonntag Radio Krems aus Österreich.

die Fantastische. Sage ich immer so. Samantha Fox. Ganz liebe Grüße aus Nonnerkretting zum Roland. Ich schau mal, ob ich das heute noch rausfinde. Wir haben noch ein bisschen eine kleine Ostrunde machen. Ne?

die fantastische, ne? Touch Me. Ah, Samantha Fox. Watch your body. Habe ich heute gerade noch mit jemandem diskutiert, Samantha Fox, ne? So viele Hits hat sie ja gar nicht, aber sie hat ja alles, was sie gemacht hat, rübergebracht, ne? Also wenn ich damals Samantha Fox gewesen wäre, ich hätte es nicht anders gemacht, ne? Da hat man ja wirklich echt nur geguckt und geschaut. So Lieben, 18 Uhr und 47 Minuten, ein Hit gibt's noch. Und dann, ja, dann machen wir den Schlager der Stunde. Ihr wolltet es nicht anders. Los geht's, hier ist er. Ja, ist heute live in der Börse in Coswig. Fancy. Oh, da machen wir auch so eine Nummer rein von ihm, ne? Viva la vida! Viva la vida! Ich habe gestern auch mit Leuten gesprochen, die heute in der Börse sind. Ja? Die freuen sich drauf, Flames of Love zu hören.

Viva la vita! Mr. Fancy. Ah, ja, am Sonntag. Gibt's denn auch mal? 18.51 Uhr. Minuten. Der Sonntagsmixer, der Pfingstochse am Sonntag. Ne? So, haben wir noch einen Song hier, bis der Schlager der Stunde kommt. Schön, dass ihr dabei seid. Sonnenschein, Regenbremse, Satzzentrale Deluxe.

Tja, Linda, Linda Jovazzi, das ist die Frontfrau von den Flirts. Die älteren Herrschaften, die können sich entsinnen, ne? Helpless und die ganzen Geschichten, ne? Ich bin jetzt auch einer der älteren Herrschaften, ne? Ja, hier, ich bei euch gelandet, das Radio. Sonnenschein, du Grems, Zentrale Deluxe. So, Lieben, jetzt ist es Zeit, es ist Zeit. Schlager der Stunde. Exklusiv. Einmalig. Schauen wir nochmal auf die drei Songs. Aus Pirna kamen sie. Doreen, Thomas. Treue Hörer. Die Kaffeetasse kommt auch zu euch, ne? Touch too much, Linda, Joe Rotzi. So, gucken wir mal rein hier. Ja. Drei Songs waren es heute.

Jan Kaczmarek. Absoluter Produzent gewesen. Tolle Songs. Vorschlag Nummer 1. Lass dir die Träume nicht nehmen. Vorschlag Nummer 2. Warte, ich muss mal ein bisschen reinmachen hier. Reinmachen in den Song.

0: Also diesen Song hätte ich auf jeden Fall gewotet, ja? Als wäre es mein Leben.
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0: Musik ist mein Leben. Musik, Sonnenschein und Jugend, ne? Satz in drei. So, Vorschlag Nummer 2. Als wäre es mein Leben. Machen wir noch einen dritten Vorschlag.
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0: So, haben wir einen Vorschlag Nummer 3, ihr Lieben. Ja. Dann Katzmarek. Einfach nur geil. So, machen wir mal kurz eine Werbung rein hier. Ihr habt gewotet.
1: Lässig wie jede Woche, gut gelaunt wie jede Woche. Das ist der Sonntagsmixer. Live aus dem Sendebergwerk Meißen. Am Mikrofon für euch, Onkel Heiko.
0: Schlager der Stunde. Von euch gewotet, von euch gewünscht.

0: zur Stunde. Ja, ja, am 24.25.26. Mann, ihr Lieben, Pfingstwochenende. Ja, Pfingstwochenende ist so schön, so schön. Ich hoffe, ihr habt wirklich einen tollen Abend gehabt. Ach ja, ein tolles Wochenende gehabt.
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0: Sonnenschein, Radiogrenz, Lift up. Da müsst ihr ja mal draufdrücken oder was auch immer. Schön, dass ihr hier seid. Meine. Es ist ja genau 19 Uhr. Und 3 Minuten. Das ist schon eine schöne lange Zeit hier im Studio, ne? Ich hol mir die alle mal her. Ja.
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0: So, Lieben, wir tanzen noch ein bisschen in den Sonntagabend, ins Pfingst-Sonntagabend-Krache. Schön, dass ihr hier seid.
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mit der besten Musik zu dieser Zeit in dieser Stadt. Ja, schön, dass ihr hier dabei seid. Sonnenschein und Programm, Satzzentrale Deluxe. Mann, oh Mann, oh Mann. Vielen herzlichen Dank für diese vielen WhatsApp, die ich heute auch bekommen habe hier. Wir tanzen in den Pfingstsonntagabend hinein. Einfach, ja, einfach so reinbenzeln, ne? Wie man das immer macht, ne? Ja. Kurze Hosen. Dreieck ausgeschnitten. Das ist er, der Sonntagsmixer heute.

vielen herzlichen Dank für diese vielen wunderschönen WhatsApp, die ich bekommen habe. Ja, wir gucken nochmal rein. Wir gucken dann auf jeden Fall nochmal rein. In deutsche Schlager, ich habe ja gar nicht viel Zeit mehr. Eine Stunde. Und dann, ja, da kommt der Kuschelige. Ab 20 Uhr. Unser DJ Hub. Ich weiß, der schaut schon. Mit den Füßen.

0: sag ich mal einen wunderschönen guten Abend dem Thomas, dem Laufer. Aus dem wunderschönen Blödheim. Meine Lieben, Sonntagsmixer, Ausgabe 132. So, was machen wir denn jetzt hier? Machen wir diese Nummer hier, ne?
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0: so nah gewünscht
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1: Ja, so eine schöne Lyrik-Version, ne? Warum hast du nicht Nein gesagt? Mr. Roland der Kaiser. Ganz liebe Grüße jetzt mal ins Studio hier, in unseren Chat hinein. Thomas, schön, dass du dabei bist. Sunshine Radio Rems. Satzzentrale Lux. Das ist Radio zum Anfassen, ne?
0: Jetzt sind wir aufgewacht.
1: Ich habe jetzt meine kurzen Hosen an, ne? Mit ausgeschnittenen, ja, mit ausgeschnittenen Ecken, ne?
2: 20 nach 10.
1: Mann, Mann. Wir kommen zu euch, wenn ihr wollt.
2: 20 nach 10.
1: Sunshine Radio Grenz. Nächste Woche gibt's eine Aufzeichnung vom ORF.
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1: Österreichisches Fernsehen im Studio in Längenfeld bei unserem Moli. Ich freue mich drüber.
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1: Und ihr dürft das dann irgendwann mal im Fernsehen sehen, ne?
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1: Ja, ist noch mittendrin, ihr Lieben. In der letzten Stunde
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1: 19 Uhr und
2: ja, ich tät's noch mal.
1: 21 Minuten.

0: Ja, liebe Musik aus Dresden. In den Anfang nahm Anthony Bereich. Ich durfte ihn persönlich kennenlernen.
1: Ja, ich tät's nochmal.
0: Einfach nur geil, was er macht. Einfach nur geil, geil, geil, geil, geil, geil. So, Lieben, gucken wir mal an die Uhr. 19 Uhr und
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0: Fast 23 Minuten.
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0: Schön, dass ihr hier seid. 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

0: Tja, ich vermisse dich. Peter Schilling, ihr Lieben. Der hat ja wirklich richtig geile Musik gemacht. Ne? Das ist lange, lange, lange her. Aber ich sag mal so, ja, ja, ja.
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0: Tja, gibt's so viele schöne Musik, wie man da spielen kann, ne? Wir spielen die Musik, die im Konzernradio nicht mehr läuft.
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0: von. Sind wir ein Hitradio oder sind wir? 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Am Sonntagabend. Pfingstwochenende.

ist doch auch so eine Nummer, ne? Himbeereis im heißen Tee. Oh, ich kann mich erinnern. Es war wirklich echt eine schöne Zeit, ne? So, jetzt gibt es einen Song auch aus dieser wunderschönen alten Zeit. Charlene, Roxanne. Und das Ganze 19:30 Uhr. Live aus dem Bergwerk, aus dem Sendebergwerk Meißen. Schön, dass ihr hier seid. So, ihr Lieben, ich muss euch noch mal eine ganz kleine Geschichte erzählen. Morgen früh geht's zum Uli. Zur Kaffeetasse. Die Sonntagsleser Kaffeetasse wird morgen früh verschenkt. Schön, dass ihr hier seid.

Tja, das ist Mrs. Charlene, ne? Mrs. Charlene. Roxanne. Mann, ihr Lieben, waren das geile Zeiten, waren das geile Zeiten.

möchte nochmal bitte in die 80er zurück. Sunshine Radio Grenz, Satzzentrale Deluxe. Tja, der Sonntagsmixer, Ausgabe 132. Mit euch gemeinsam. So schön.

So, gucken wir mal an die Ticketacke, an die Uhr. 19 Uhr und 36 Minuten und ein paar Sekündchen, ne?

soll ich dafür sorgen, ne? Vielen herzlichen Dank nochmal an den Rico, Satzzentrale Deluxe. Für meinen persönlichen Song. Ach, ihr Lieben. Fast 4 Stunden. Es sind schon fast wieder vorbei, ne? Aber ist ja nicht so schlimm. Ich guck mal nächste Woche wieder, ne? Ja. Die Hymne aus Meißen. Ich muss sie mal ab und zu machen, ne?

Charlie Mann. 4 Stunden live aus Meißen. Es ist verrückt. Es ist Wahnsinn. Mit der besten Musik zu dieser Zeit in dieser Stadt. Und ihr Lieben, ich habe jetzt gerade mal reingeschaut in unseren hauseigenen Chat. Ne? Unser Kuschlicher ist schon da, unser DJ Hook. Und ich weiß ganz genau, der hat wirklich echt heute wieder die Hufe scharf geschalten. Der hat wirklich wieder ganz, ganz tolle Musik ja für euch dabei. Ab 20 Uhr geht's los. Nach schalten wir nach Weinpöhler zu unserem DJ Hub. Und ich freue mich darüber, mein lieber Hubi. Ich weiß noch gar nicht, was du heute Abend für viele Schweinereien wieder dabei hast. Ne? Ich denke mal, viele. Sonntagsmixer live aus dem Sendebergwerk Meißen. 19 Uhr und 42 Minuten.

So, ihr Lieben, morgen früh geht's dann zur Oberenbande. Zuli, unser Evi, Kaffeetasse hinbringen. Die Sonnenschein-Radio-Satzzentrale Kaffeetasse.

19 Uhr und 47 Minuten. Set me free. Liebe Grüße aus dem LCM Studio. Und jetzt machen wir den hier. So, fast als Abschied. Ne? Schön, dass ihr dabei seid. Dabei wart. Beim besten Radiosender der Welt. Ne? Andere sorgen das auch. Ich darf das auch mal sagen. Mann, oh Mann, oh Mann.

schon ganz schön schlimm, ne? Wenn man so die Sendezeit. Ach, die Sendezeit zu Ende geht. Chiquitita, ihr Lieben. Geile Musik von ABBA, ne? Toll geremixt. Was soll ich sagen, ihr Lieben? Das Pfingstwochenende. Die Pfingstochsen. Ich hatte es ja am Freitag erklärt, was Pfingstochsen sind, ne? Ja. Und. Mann, ihr Lieben. So schön mit euch. Vielen herzlichen Dank für dieses. Ach, diese. Ich habe Tränen in den Augen, ne? Der Sonntagsfixer live aus dem Bergwerk in Meißen. Mit euch gemeinsam. 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Immer wieder schön mit euch. Und die Tante Alexa, ne? Die ist ganz, ganz, ganz toll. 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Vielen herzlichen Dank für diesen wunderschönen Abend mit euch gemeinsam. Nochmal ganz liebe Grüße an die Hörer der Satzzentrale Deluxe. 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

so, Lieben. Ja, ja, ja. Ja, ja. Ich finde es so toll. Absolut. Der Hammer. Ne? Das österreichische Fernsehen. ORF 1. Kommt ins Studio nach Lengenfeld zu unserem Moni. Und man will mal ein bisschen wissen, was sie da alles so machen. Die ganzen Moderatoren. Ich freue mich drüber. Ich werde es irgendwann mal. Ihr könnt es ja sehen im Fernsehen. Ich sage vielen herzlichen Dank. Jetzt gucke ich mal an die Uhr. Ho, ho, ho. Und wenn ich da mal so auf meinen Sendeplan reinschaue, ne, da kommt ja gleich der Kuschelige. Der Kuschelige, der ist scharf geschalten. Richtig scharf geschalten. Ich sage jetzt mal, ihr Lieben, es war wieder eine ganz, ganz große Ehre. Hat riesen Spaß gemacht mit euch. Macht's gut. Tschüss und winke, winke. Bis zum Dienstag, ja? Macht's gut, tschüss. Na gleich kommt auch Hubi. Tschüssi. Winge, winge. Ich geh jetzt in die Küche. Muss in die Küche. Dankeschön fürs Hören. Linkes Ohr, rechtes Ohr, Mittelohr.

immer schön dran denken. Der kürzeste Weg zwischen zwei Menschen ist immer ein Lächeln. Nehmt das mit nach Hause. Und jetzt geht es in die Küche.

kann jetzt beginnen.

0: Ja, und damit guten Abend an euch alle da draußen, an ja, den Endgeräten, den Gehörbolzen oder je nachdem, wo ihr gerade dranhängt, ganz egal, ab am Kopfhörer oder am Auto oder ja, wie in Oberau oder wo ihr gerade seid, am ne, Radio oder an der Alexa, ganz egal, auf dem Zeltplatz, auf dem Balkon, im Garten, es ist soweit, ich habe heute alle recht herzlich zum Grillen eingeladen, also alle, die jetzt ja, draußen sitzen, grillen, eine Wurst essen und ein Bierchen dazu trinken. Jetzt einschalten, jetzt geht's los, jetzt kommt Mach mal lauter. Und das heißt natürlich wieder viel Musik, wieder ja, viele Flachsraketen. Heute mit dabei auch wieder Didi Hallervorden. Und einen neuen Zugang und einen Neuzugang bei den Flachsraketen. Da kommen gleich drei Stück von dem Mann heute. Ja, und lohnt sich auf jeden Fall. Ein Kiffer vor dem Herrn und ja, absolut aussagekräftig seine Aussagen. Also der hat auch wirklich immer und immer wieder, was soll ich sagen, ja, immer wieder Anmerkungen zu aktuellen Themen, die uns alle interessieren sollten, gerade beim Einkaufen und so weiter. Ja, sollte uns ja viel interessieren. So, Lieben, was machen wir noch alles gestern? Ja, waren wir ja noch Disco machen. Nochmal vielen Dank. Ja, da erstmal viele Grüße an unseren Schnitzel. Vielen Dank, lieber Schnitzel, dass ihr mich gestern so tatkräftig unterstützt habt. Natürlich hat uns das Wetter gestern nicht in die Karten gespielt. Ja, ja, ihr Lieben, ne? Und da muss ich mal sagen, ja, da hätten ja mehr Leute da sein können. Also es ist einfach so, ja, ich sehe es ja ein, man sitzt gerne im Garten, aber dann so um 10, um 23 Uhr vielleicht nochmal in die Disco strömen. Naja, gut, okay, man will es nicht übertreiben. Ihr sollt ja euren Abend auch genießen können. Also genießt den jetzt ganz einfach an Grill. Ich sage euch nochmal hallo und guten Abend. Schön, dass ihr wieder dabei seid. Und jetzt nochmal kleine Steigerung rein für mein ja, Wohlbefinden. So fühle ich mich wieder heute.
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0: Party.
1: Genau, heute habe ich gute Laune und die geht auch nicht vorbei. Bis 24 Uhr verbreiten wir ein bisschen gute Laune. Ja, und wollen uns ja einfach an dem schönen Wetter erfreuen. Und wie gesagt, Bierchen raus, Weinchen raus, lass die Kuchen knallen, los geht's. Hier ist DJ Hop und machen wir lauter.

Ja, logischerweise ist hier wieder alles mit dabei heute Abend. Die besten Remixe, die besten Edit-Versionen, ja, also die normalen, dann Extended-Versionen, dann Cover-Versionen von Pop, Rock, deutsche Sachen. Alles ist wieder mit dabei bei Mach mal lauter heute von 20 bis 24 Uhr. Also haltet eure Geräte scharf und dreht am Lautstärkeknöpfchen, denn wir wollen ja feiern. Pfingsten ist angesagt und das heißt Party bis 24 Uhr.

Ja, Boys und das alles in der Coverversion. Original war das ein Titel aus den 80ern von Sabrina. Die Musikfreunde werden das wissen und ja, wurde eben halt mal gecovert. Ich meine, wie gesagt, manchmal nehmen die Coverversionen so ein bisschen überhand in Zeiten der KI, aber was werden wir machen? Ne? Wir hatten gestern das Thema auch wieder KI. Ach, lasst uns gar nicht drüber reden. Man kommt mit so vielen Sachen in der Welt nicht klar. Ich zum Beispiel mit unserer Polizei komme ich immer ganz schlecht, also in letzter Zeit ganz schlecht klar. Ich weiß nicht, was bei der Polizei los ist und wo die ihre Gedanken haben, manchmal wahrscheinlich auf der falschen Seite. Also ich weiß es nicht. Also zum Beispiel mir ist es jetzt passiert, Freitag musste ich meinen Führerschein abgeben. Gestern Nacht wollten die den schon wieder sehen. Also die müssen doch wissen, was sie machen, oder?

So, an dieser Stelle wollte ich mich natürlich auch mal bei allen bedanken, die immer so einen schönen Daumen nach oben da lassen oder eine kleine Bemerkung oder mir über WhatsApp mal schreiben, wie sie die ganze Sache so finden, was sie gerne so hören oder wie. Also vielen, vielen Dank an alle, die mal so ein kleines Signal abgeben. Ja, schön, dass es die Sendung gibt bei TikTok und überall. Vielen, vielen Dank, dass ihr da auf die Ries klickt und vielen, vielen Dank, dass ihr euch dafür interessiert, weil macht ja nicht jeder, ne? Also gibt ja heute so viele Radiosender und so weiter, ja, und so fort. Und ja, wenn ich da euer Interesse ja erwecken kann, freut mich das natürlich ganz besonders. So, ihr Lieben, wir machen noch ein bisschen Musik. Ja, und diesmal ein Remix von und mit Kim Carnes. Nee, ach Gott. Ihr merkt, ich bin auch schon total runter vom... Die Hitze hinterlässt halt ihre Sporen. Ja, man muss sich da erstmal so ein bisschen finden und ja. Erstmal überall gucken, wo man schwitzt. Aber auf jeden Fall, manchmal denke ich, das Köpfchen schwitzt ganz besonders.

Ja, bitte, liebes Eis von Kim Carnes. So, guck mal, ganz einfach rein. So, jetzt habe ich mich erstmal ein bisschen gesammelt. So, lieber Feige, ja, die lassen schon die Tassen donnern. Ihr lauscht, schön, dass ihr lauscht. Ja, ein Hoch auf euch, ihr Lauscher. Schön, dass ihr mitfeiert und das Bierchen dabei genießt. Ich freue mich da auf jeden Fall. Also, ihr wisst ja, heute gibt es wieder viele Flachsraketen. Für die, die das erste Mal dabei sind, Flachsraketen sind Sachen, die kommen von Comedians der verschiedensten Art. Also die, die mir besonders gut gefallen, nehme ich immer so ein Stückchen rein und spiele davon mal ein Stückchen aus dem Programm, was mir besonders gut gefällt oder

Ja, und wenn ihr wissen wollt, wer für euch gerade so diese geile Musik und aus den 90ern und so weiter, wer das für euch abspielt, ja, das bin ich, der DJ Hub. Und wenn ihr noch wissen wollt, woher ich sende, ganz einfach, aus Sachsen, live aus Weinböhler. Ja, gleich um die Ecke bei Meißen und gleich um die Ecke bei Coswig und Dresden, ach egal, ne? Auf jeden Fall aus Sachsen, live aus Weinböhler, mach mal lauter und das jeden Sonntag von 20 bis 24 Uhr. Also haltet die Ohren steif, denn ihr wisst, hier gibt es nicht nur Musik, hier gibt es auch ab und zu mal was zu lachen und auch Anmerkungen. Ja, zur Zeit. Ein bisschen satirisch gesehen, aber wichtig, ja.

Ja, Disco Beat, Flachsraketen und viele andere Sachen. Das alles hier am Sonntagabend. Ja, hier läuft halt die Turbine noch rund. Was will man anders sagen? Ne? Also rein mit den Spatz in den Ventilator und dann geht's rund. Los, ihr Lieben, machen wir noch einen Titel und dann ist es schon soweit. Dann kommt die erste Flachsrakete des Abends.

0: Rappa, zacka, so ihr Lieben, es ist weit. Die erste Flachsrakete des heutigen Abends ist dran und das war das Signal. Also für alle die, die das erste Mal heute mit ja, ihrer ja, Endgeräte, ihrem Laut, ja, ihrem Grammophon oder was weiß ich auch immer hier am Sender sitzen, das ist das Signal für eine Flachsrakete. Und Flachsrakete bedeutet, wie gesagt, da kommt immer ein Comedian und heute kommt Didi Hallervorden. Ja, finde ich schon immer gut, ne? Und wir beiden haben ja das gemeinsames Hobby, der Didi und ich in letzter Zeit haben ja so ein gemeinsames Hobby. Wir frönen nämlich der gefährlichsten Freizeitbeschäftigung Deutschlands. Ja, auch der Dieter macht das noch, genauso wie ich. Und ja, der frönen wir alle beide nach. Wir sagen nämlich unsere Meinung und denken noch selber. Die gefährlichste Freizeitbeschäftigung mittlerweile in Deutschland.
1: So, Herr Sternbach, Ihre schriftliche Prüfung für die Einstellung als Schrankenwärter haben Sie ja bereits mit sehr gut bestanden, sodass Ihre mündliche Prüfung heute nur noch eine Formsache sein kann, nicht?
2: Danke, vielen Dank.
1: Also stellen Sie sich folgende Situation vor. Auf Gleis 5 erwarten Sie in wenigen Minuten den D-Zug aus Hamburg in Richtung München. Sie bemerken, dass auf demselben Gleis durch eine Signalfehlschaltung der Schnellzug aus Nürnberg auf den D-Zug aus Hamburg zurast. Was tun Sie, um einen Zusammenstoß zu vermeiden?
2: Ich stelle das Signal mit Vorsignal auf Rot, um die automatische Zughaltevorrichtung zu aktivieren.
1: Die automatische Zughaltevorrichtung reagiert nicht auf Ihren Impuls. Was tun Sie?
2: Ich nehme über die computerisierte Direktleitung Kontakt mit den beiden Lokführern auf.
1: Der Computer ist abgestürzt. Was tun Sie?
2: Ich betätige das Ausweichsystem, um einen der beiden Züge auf das Abstellgleis umzuleiten.
1: Der Bautenzug zur Betätigung der Weiche des Abstellgleises klemmt. Was tun Sie?
2: Ich rufe ganz schnell meinen Bruder an.
1: Was?
2: Na, der hat so einen Unfall auch noch nicht gesehen.

Ja, einmal Leben und das ist ja jetzt eine kleine Runde wieder für die Freunde der deutschen Schlagermusik. Auch die werden hier am Sonntagabend nicht vergessen und damit viele Grüße an den Thomas. Schön, dass du weiter zuhörst. Ja, im Chat muss man nicht unbedingt sein. Wir können uns ja eh nicht immer hin und her schreiben. Also Hauptsache ihr bleibt mir gewogen und hört weiter zu. Genau wie unser Schnitzel, der sitzt dann immer auf dem Balkon und hört ja über Alexa ganz locker. Ja, machen wir lauter. Warum auch nicht? Schnitzel an Alexa. Ja, das macht ihr richtig so.

0: So, ich kriege hier ganz, ganz interessante Bilder vom Falk, ne? Also im, ja, die sitzen jetzt im Bad und, also nicht in der Wanne, sondern am Oberaubad, ne? Aus dem Zeltplatz und, oder wo das ist, ja, nehme ich an. Und ja, sitzen alle schön am Tisch. Grüß die Damen von mir, lieber Falk. Grüß die Damen. Meine Damen, seid gegrüßt. Schön, dass ihr so schön mitfeiert und schön mithört. Aber das geht ja nun weit übers Bier hinaus. Ich sehe hier, ja, ja, das ist, sind ja schon die gefährlichen Getränke. Das sind schon die hochprozentigen, die hochprozentigen Getränke. Und ja, lasst euch ganz einfach schmecken. Und ja, genießt ganz einfach den Abend mit mir gemeinsam. Bis 24 Uhr. Ich freue mich, wenn ihr noch ein bisschen lauscht, ja, und genehmigt euch ganz einfach noch ein Schlückchen. Ich wünsche euch auf jeden Fall, ja, eine trinkfeste Nacht. Was will man sagen, ne? Also es sieht wirklich gut aus auf dem Tisch. Es sieht richtig gut aus.
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Ja, wie gesagt, schöne Bilder, schöne Bilder und schöne Nachrichten. So, ihr Lieben, gucken wir nochmal rein, ne? Also die Welt ist verrückt. Die Welt ist wirklich total irre geworden, ne? Also ein Kumpel von mir jetzt, der hat im Bus einer älteren Dame seinen Platz angeboten. Ja, was ja eigentlich nett ist. Am nächsten Tag hat man ihn als Busfahrer entlassen. Die Welt ist verrückt. Du.

Ja, Juliet, das ist wieder mal der Rhythmus, wo man mit muss. Ja, da dampfte Hose an jeder Ecke, da gibt's gar keine Frage. Ja, und da kann man auch mal ins Schwitzen kommen. Und wenn ihr nicht schwitzen wollt, ja, dann stellt euch mal schnell unter die Dusche. Aber vergesst nicht, nehmt das Baderadio mit, sonst verpasst ihr noch was. So, ihr Lieben, machen wir mal ein bisschen Musi. Und ja, wenn euch mal, ja, wie gesagt, ein Witzchen, das ich so mal nicht gefällt, dann sagt mir das. Aber ich sehe schon, ja, es gibt ja auch Leute, die Witzchen geweihen. Ja, danke erstmal dafür, dass ihr das toll findet, was ich ab und zu mal so ablasse. Das sind ja auch manchmal Sachen, ne? Wie gesagt, gefährlichste Thema der Welt lasse ich ja auch manchmal so Sachen los, nämlich die freie Meinung. Und das ist wirklich mittlerweile gefährlich.

So, Freunde, jetzt mal ein ganz anderes Thema. Ich habe jetzt einen Artikel gefunden über Nutella. Und Nutella engagiert sich jetzt gegen die Rodung vom Dschungel und so, engagiert sich jetzt Nutella ganz stark. Weiß nicht, wahrscheinlich wie beim Bier, bei jedem Glas gehen, 3 Cent dann an gegen den Waldabbau. Ja, da habe ich mich erstmal gefragt, ob die das auch in Deutschland machen, sich für den Waldabbau engagieren, dass man vielleicht da statt ein Windrad die Bäume lieber stehen lässt. Ich weiß es nicht. Also es ist immer so eine Frage, ne? Also die Firmen erzählen ja viel, wir engagieren uns gegen, ja, und ja, manchmal interessiert mich dann wirklich, ob das Geld auch wirklich dort landet. Ich habe da manchmal so meine Zweifel.

Ja, Culture Beat und Mr. Bean, Musik aus den 90ern, da geht mir das Herzchen auf. Ja, da geht mir das Herzchen auf. Also machen wir noch ein bisschen was aus den 90ern und den sollte auch noch jeder kennen, hier ist Margot.

Ach ja, die 90er, da war ich noch relativ jung und schön. Ja, auf jeden Fall jung, schön. Sei dahingestellt, aber immerhin jung. Das war ich in den 90ern noch so relativ jung. Relativ jung, ganz jung auch nicht mehr. Ganz jung war ich in den 80ern.

Ja, und damit gehen jetzt viele Grüße raus. Ja, an den Bodo und die Carmen. Ja, die lauschen jetzt auch in Oberau. Ja, das ist schön, das ist schön. Schön, dass ihr lauscht. Und freut mich, dass ihr jetzt da seid und richtig schön mitlauscht. Ihr seid hier bei DJ Hub und mach mal lauter. Und das, wie gesagt, jeden Sonntag von 20 bis 24 Uhr bei Sonnenschein Radio Krems und unserem Heimatsender, der Satzzentrale Deluxe. So, ich habe dann auf jeden Fall, um euch schon mal vorzubereiten, den bringe ich aber erst nach 22 Uhr, ein kleines Witzchen, ja, erst nach 22 Uhr, erstmal wegen der kleinen Kinder, die eventuell noch munter sind, ist es ein Witz für Erwachsene und zweitens, ja, na, das ist schon ein bisschen diskriminierend, der Witz, ne? Das ist schon diskriminierend und deswegen, ja, das ist eben schwierig, ne? Also, naja, aber das Witzchen, ich muss ihn dann einfach loswerden, aber wie gesagt, erst nach 22 Uhr, weil ich finde ihn einfach super, den Witz.

So, wie ich gerade lese, lauscht der Obstkisten-DJ Kanne in Oberau mit. Ja, mein Lieber, viele liebe Grüße zurück. Schön, dass du mit dabei bist. Ja, wie gesagt, feiert noch ein bisschen, stoßt gemeinsam an auf dieses schöne Pfingstwetter. Es lohnt sich wirklich, richtig schön draußen zu sitzen und abzufeiern.

Ja, der Titel, der scheint wieder mal durch die Decke zu gehen, scheint vielen zu gefallen. Auch unsere Kanne, das ist gewesen David Guetta und Sia zusammen, also wirklich Carry Me heißt der Titel und wirklich tolle Nummer, gefällt mir wirklich auch sehr gut. So, einen haben wir noch. Bis zur nächsten Flachsrakete. Ja, und die kommt jetzt, darf ich es verraten, ne, von Vincent Pfefflin. Vincent Pfefflin, ein Kiffer vor dem Herrn. Und der stellt sich dann euch erstmal ein bisschen vor. Machen wir auch erstmal eine Musik. Und dann ist es soweit. Dann stellen wir euch Vincent Pfefflin vor. Wer ihn noch nicht kennt, lasst euch überraschen.

0: Ja, die nächste Flachsrakete ist dran und die kommt, wie gesagt, von Vincent Pfefflin. Vincent Pfefflin kifft gerne und ja, aber und hat immer ganz viele Sachen zu erzählen. Und ja, was soll ich sagen? Ich möchte ihn euch gerne vorstellen und was er so den ganzen Tag über so macht. Und ja, eins ist zum Beispiel zu seinem Dealer gehen und was da so ist, das erzählt euch am besten selber.
1: Ich habe eigentlich einen guten Dealer, Bio auch, aber ich gehe da nicht so gern hin, weil du kannst da nicht einfach hingehen und wieder gehen, weil das fällt anscheinend auf. Deswegen muss man da so eine Weile bleiben. Und wie es so kommt, müssen immer mehrere Leute da eine Weile bleiben. Und das sind alles Kiffer. Also wird gekifft. Aber die rollen da so riesen Joints. So wie so Karotten. 3 bis 4 Karotten-Joints. Ich bin dann so dicht, ich weiß dann nicht mehr, bin ich hier schon eine Weile?

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1: Ja, Lieben, ne? Also wir reden ja immer vom Lauschen und vom Zuhören an euren Endgeräten, ja, an den Endverbrauchergeräten. Ihr könnt natürlich auch an euren Endverbrauchergeräten gern eine flotte Sohle aufs Parkett legen, habe ich überhaupt nichts dagegen. Also wenn ihr mit den Mädels am Tisch sitzt, ja, schnappt euch einfach, wenn die vielleicht Lust haben, ein Tänzchen zu wagen, dann macht das ruhig, wenn euch die Musik dazu gefällt. Also, los geht's, wir feiern noch bis 24 Uhr, jetzt machen wir lauter mit DJ Hope.

Ja, das freut mich. Unser Jüttel gefällt die Sendung auch. Der ist voll dabei und sitzt noch auf dem Balkon. Der hat mir heute schon ein Bild geschickt. Schöne Pfingsten mit einer Kuh drauf. Die hat Blumen im Haar und einem Weinglas in der Hand. An wem erinnert mich das gestern? Ja, an unseren Jensi, an den Techniker. Ja, der hat, was soll ich sagen? Ja, der hat gestern auch schon zwei Weingläser in der Hand gehabt. Auf jeden Fall. So, wir machen noch einen aus der Disco-Zeit. Dann, wie gesagt, wie versprochen, erzähle ich euch den etwas, ja, diskriminierenden Witz. Ich entschuldige mich jetzt schon bei allen Lilliputanern vorher, egal. Ich will damit keinen diskriminieren. Ich finde einfach nur niedlich den Witz. Und deswegen will ich ihn auch bringen. So, also ihr Lieben, machen wir es ganz kurz. Machen wir noch ein bisschen Musik von früher. Ein absolut tolles Stück. Und das, ja, man wirklich so von Anfang an immer hören muss, was ganz einfach schön ist. Und weil es richtig lang ist, 12 Minuten 31. Ja, fast 32. Fast 32. Ja, aber auf jeden Fall, es ist ein Renner immer noch. Bei jeder Veranstaltung, hier ist Lambda und Hold on Tight. Aus dem Jahr 1996. Lambda.

Ja, Lambda und Hold on Tight. Ja, jetzt habe ich hier ein Schreiben gekriegt von meinem Feigi. Ja, und der schreibt, tut mir leid, wir schalten ab. Katrin will auf dem Tisch tanzen. Hilfe, schreibt er. Liebe Katrin, lass dich ganz einfach gehen. Mach dir auch keinen Kopf vom Falk. Ja, ich habe Bilder vom Falk. Bilder habe ich vom Falk. Da tanzt er auch auf dem Tisch. Und zwar mit einem Bierglas in der Hand. Vollkommen außer Rand und Band. Ja, so ist unser Falki. Also wenn ihr wollt, tanzt auf den Tisch. Egal, wo ihr gerade seid. Legt einfach eine flotte Sohle aufs Parkett. So, jetzt komme ich zu dem Witz, den ich erzählen wollte. Wie gesagt, ich entschuldige mich schon im Form, also im Voraus bei allen Lilliputanern. Es soll auf gar keinen Fall diskriminierend sein, aber ich finde ihn einfach so niedlich. Und ja, er passt irgendwie zu mir. Wie nennt man die Schambehaarung eines Lilliputaners, ihr Lieben? Ne? Auf sächsisch. Wie nennt man die Schambehaarung eines Lilliputaners auf sächsisch? Ich sag's euch, Zwerchfell. So nennt man's.

Ja, die Sache mit dem Zwerchfell, ne? Und bei Beschwerden oder halt bei Beschwerden und größeren Beschwerden wendet ihr euch bitte an die 01775524999. Dort könnt ihr alle eure Sorgen und Beschwerden loslassen. Ich lese es mir dann auch durch, gar keine Frage. Aber ihr könnt auch, wenn ihr mal einen DJ braucht, ganz einfach da anrufen oder auf WhatsApp eine Nachricht senden. So, ihr Lieben, machen wir ganz einfach noch ein bisschen Musik. Wie gesagt, an alle Lilliputaner nochmal. Es ist nicht böse gemeint. Ihr seid klasse.

Face to Face, Heart to Heart und das alles von den Twins. So, ja, ihr Lieben, ihr seid hier immer noch oder wenn ihr gerade zugeschaltet habt bei Sunshine Autogrames und der Satzzentrale Deluxe und ihr seid bei meiner Wenigkeit, dem DJ Hub und meiner Sendung Mach mal lauter und alle, die jetzt schon eine Weile dran sitzen, wenn euch die Sendung gefällt, empfehlt es weiter. Ich freue mich über jeden Zuwachs, über jeden Zuhörer, der neu dazukommt. Auf jeden Fall. Ne? Also, immer schön, wenn es euch gefällt, weiter sagen und sonntags einschalten. Nicht vergessen, einschalten. Es muss kein Fernsehen sein. Warum? Öffentlich-rechtlicher Rundfunk, wenn es auch Mach mal lauter gibt. So, ihr Lieben, machen wir jetzt eine kleine deutsche Runde wieder. Ja, für die Freunde der Schlagermusik. Ihr wisst ja, ich bin da sehr abwechslungsreich in der Musik. Also gibt es jetzt auch wieder ein bisschen was für unsere Freunde der deutschen Schlagerkiste. Ja, und der war ja damals in den 90ern auch in den Diskotheken richtiger Renner. Man glaubt es nicht, es war deutsche Schlagermusik. Und trotzdem in den Clubs und Diskotheken lief der hoch und runter, Wolle Petri.

So, ich hoffe, ihr Lieben, hier bleiben, Freunde, und ihr bleibt noch dran bis 24 Uhr, denn wir haben noch ganz viel zu bewältigen. Flachsraketen, Musik, und die eine oder andere Bemerkung von mir. Also, bleibt dran, wenn ihr Lust habt, bis 24 Uhr. Und was soll ich sagen? Ja, wir haben noch einen Titel. Einen deutschen haben wir noch. Und dann kommt sie schon. Die nächste Flachsrakete von Vincent Pfefflin. Ich habe gesagt, den stelle ich heute etwas näher vor. Ganz toller Mann, ganz toller Kiffer. Und immer einen flotten Spruch auf der Lippe. Lasst euch dann überraschen. Einen deutschen haben wir noch. Und dann ist es soweit. Dann kommt sie. Die nächste Flachsrakete.

0: Ja, DJ Fresh. DJ Fresh von DJ Fresh ist diese Nummer, lieber Falk. Und er nennt sich Komm zurück. Komm zurück, jawohl, von DJ Fresh. Und Michael, also in Klammern steht da dahinter noch Idiot 2. Ich weiß jetzt nicht, ob das mit Matthias Reim den Titel ehemals zusammenhängt. Die hatten ja mal Idiot gemacht. Und ja, ja, und DJ Fresh hat halt gemacht, komm zurück. So, jetzt ist es soweit. Die nächste Flachsrakete liegt an und wie gesagt, die kommt von Vincent Verfliehen und der hat diesmal sich Gedanken gemacht über Brötchen. Ja, Brötchen, wenn man beim Einkaufen Brötchen, ihr, ne, ihr wisst ja, wie das ist, ne, Brötchen einkaufen, ja, hört euch ganz einfach an, was er so in der Welt mit Brötchen erlebt hat.
1: Ich war mal in England in einem Lidl und ich wollte mir ein Brötchen holen und die hatten ihre Brötchen in England einfach so in so einem Korb. Du kannst einfach so reinreichen mit der Hand und einfach so ein Brötchen rausnehmen. Einfach so. Bei mir im Lidl, da sind die Brötchen in so einer Glasvitrine und dann muss man so einen kleinen Stab nehmen und die so über verschiedene Hindernisse. Wie so ein Ninja Warrior für Brötchen.

Ja, DJ Tons. Original ist der Titel ja eigentlich von Lady Gaga und DJ Tons hat den nochmal so richtig schön, ja, zurecht gemischt und man kann sagen, was man will, ist gut gelungen, läuft überall auf TikTok und immer noch, also für Videos optimal, ne, wenn die dann so tanzen, ne, also wirklich wunderbar gemacht, DJ Tons, einfach merken. Und wer den Titel noch nicht hat und ja, gerne abdanzt, ich denke, der geht so richtig gut dazu. So, machen wir noch einen. Und der kommt jetzt als Remix. Original war es Ace of Base, ja, aus dem Jahr 1993. Und ja, ach, ich lasse ihn einfach abfahren.

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Ja, das waren sie, die drei Hits in Folge. Das war einmal das Montana Sextett aus dem Jahr 1983. Dann Lee Morrow, neu aufgemischt aus dem Jahr 2026. Und Z-Block jetzt aus dem Jahr 2025. Auch nochmal neu aufgemischt. Als Remix ganz wunderbar geworden. So, ihr Lieben, was gibt es sonst noch zu erwarten in dieser Nacht? Natürlich noch der Krimi zur Nacht, der Mai-Krimi zur Nacht, der muss natürlich noch kommen. Der kommt diese und nächste Woche nochmal. Und dann ist ja schon der nächste fällig, der Juni-Krimi zur Nacht. Da dürft ihr euch auch schon in, ja, erwartender Spannung, ja, also mit erwartender Spannung, drauf freuen. Es gibt auf jeden Fall wieder Ermittlungen vom Feinsten auch im Juni. Und ich hoffe, ja, ihr freut euch drauf, wenn dann die Kommissare wieder den Tätern auf der Spur sind. Aber bis zum Krimi der Nacht heute haben wir noch ein bisschen Zeit, weil ich sende den immer etwas zeitversetzt, also nie zur selben Zeit, so dass ja auch irgendwie welche, die Menschen, die nicht so zeitig vorm Apparat sitzen oder ne, umgedreht, je nachdem, dass auch jeder mal in den Genuss des Krimis zur Nacht kommt. Ja, und das soll ja auch so sein. Ein Genuss der Krimi zur Nacht. So, ich mache jetzt wieder ein bisschen was Deutsches und ist gar nicht mehr lange hin, dann kommt sie schon wieder, die nächste Flachsrakete.

0: Ja, mit einem Taxi nach Paris mit Felix Deluxe. Und nicht nur der Felix ist Deluxe, nein, wir sind natürlich auch Deluxe, nämlich Satzzentralen Deluxe. Satzzentrale Deluxe, ihr seid voll dabei hier bei unserem Heimatsender Satzzentrale Deluxe und bei Sonnenschein Radio Krems. Ja, ihr Lieben, und damit ist es jetzt soweit. Ich hatte es ja schon angekündigt. Die nächste Flachsrakete ist fällig und die kommt nochmal vom Vincent. Und der hatte ja vorhin schon die Schwierigkeiten mit den Brötchen, mit beim Einkaufen in Deutschland und so weiter und so fort. Ja, und ja, er hat sich mit dem Thema intensivst beschäftigt, mit der Sache des Einkaufs. Ja, und hier kommt sein nächstes, was er so beim Einkauf festgestellt hat. Ja, ganz einfach, hier ist er. Vincent.
1: Es gibt immer so viele so Kategorien auf Deutsch. Also zum Beispiel Kartoffeln gibt es auch drei Arten. Mehlig, festkochend und vorwiegend festkochend. Ich habe keine Ahnung, was das heißen soll. Vorwiegend festkochend. Sind alle Kartoffeln im Sack hauptsächlich festkochend? Also so fast festkochend? Oder sind die meisten davon festkochend? Und ein paar sind mehlig.
0: Jawohl, Vincent, Pfeffin und die Kartoffeln, der Kiffer vom Feinsten. Und ich kann nur eins sagen, ja, den nehme ich auf jeden Fall noch ganz viel ins Programm, weil einfach Weltklasse der Mensch. So, ihr Lieben, machen wir noch ein bisschen was aus der Ostrockkiste. Hier ist City.

Jo, Siddi und mir wird kalt dabei. So, kommen wir zur Wunschmusik und da habe ich so ein, zwei Stück anliegen. Und zwar, ja, wenn ihr Wunschmusiken habt, genau auf dieselbe Nummer schicken bis Donnerstagabend. Dürft und könnt ihr das noch tun, von mir aus auch noch bis Freitagabend. Wenn es klappt, schiebe ich das dann noch mit rein. Und wenn ihr eine Wunschmusik habt, ja, einfach dieselbe Nummer wählen oder hinschreiben auf WhatsApp unter der 0177 552 4999. Und wenn ihr sagt, den würde ich mal gerne zu meinem Grillfest am Sonntag hören, ich schicke dir den Titel einfach mal rüber. Wäre nett, wenn du den machen kannst zu meiner Grillparty. Wir lauschen und wir hören wieder die Sendung, machen wir lauter, am Sonntag von 20 bis 24 Uhr. Und ja, wenn es ins Konzept passt, erfülle ich euch den Wunsch auf jeden Fall. Und so, es wird ein bisschen seichter, es wird ein bisschen ruhiger. Chapter 7 ist angesagt und ja, machen wir ganz einfach eine Nummer von und mit Chapter 7.

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Ja, Zeugen neuen Lebens und das mit Chapter 7. So, der nächste ist jetzt ein Herr, ja, der auch wieder grandios ins neue Jahr gestartet. Kann man gar nicht anders sagen. Also, ja, man nennt ihn den Grafen. Und seine Truppe nennt sich Unheilig und ganz locker vom Hocker. Ne, wie gesagt, grandios ins neue Jahr gestartet. Hier ist Unheilig mit Du bist meine Heimat. Und danach ist es soweit, dann kommt da der Krimi zur Nacht vom Mai.

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1: So, ich habe gerade ein lustiges Bild gekriegt von meinem Freund Falkieb. Der hat ein Bild geschickt, einen Abend mit DJ Hub am Radio hier, ne? Und 5 Bierkästen übereinander. Wenn er die alle geschafft hat, oh Gott, ich bin ja kein zum Alkohol. Ist das wirklich so schwer zu ertragen? Da kann ich nur wieder sagen.
2: Ach, du Scheiße.
1: Was hat das bleibt mir da gar nicht übrig? Bei so vielen Kästen Bier kann man nur noch sagen. Ne? Also ihr Lieben, es geht los. Hier ist der Krimi zur Nacht vorbei. Nochmal für alle, die ihn noch nicht gehört haben. Hier ist der Krimi zur Nacht mit Die Veruntreuung.
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0: der Hauptrolle DJ Ho. In der Nebenrolle DJ Ho. Regie DJ Ho. Musik Walzer Kubitschek. Kreuze die Veruntreuung.
1: Zeigen vor, dass eine Frau namens Regierung zahlreiche Gelder veruntreut

So, für alle die, die jetzt noch länger nachdenken, was damit gemeint war, ne? Also mit der Frau und neu erwählen, ne? Das ist in dem Fall, in dem Kontext sozusagen doppeldeutig. Ja? Das ist doppeldeutig, also ich denke, sollte für jeden ersichtlich gewesen sein. Ne? Man erwählt sich eine neue, wenn es mit der einen Frau nicht passt, ne? Dann suchen wir uns halt eine neue raus. Was sollte werden? Ne? Also, ne, ihr Lieben, doppeldeutig, ja, gemeint. Also denkt dran, es wird Zeit für was Neues.

Jo, Tears for Fears und Shouts und was soll ich sagen, ich hab's heute noch nicht geschafft, einen Tipp der Woche oder des Tages, wie auch immer, loszulassen. Ne? Ein Lebenstipp, eine Lebensweisheit oder ja, eine Idee fürs Leben, sagen wir es mal so. Und ja, ihr wisst ja, wie es ist, wenn man zum Geburtstag geht, ne? Zum Geburtstag ist es ja immer schwierig. Es ist immer schwierig zu sagen, was schenkst du dem nur? Ja, immer bloß mit so einer Flasche Wein oder Schnaps anzukommen, ist auch nicht so ganz das Wahre und Gelbe, ne? Und dann überlegt man sich immer, aber heutzutage ist das echt leicht geworden. Ein Geschenk zum Geburtstag zu finden ist echt leicht. Ist auch flüssig, man nimmt es einfach mit, ja, und übergibt es dann das Geburtstagsgeschenk und ihr werdet sehen, ne, was der Beschenkte sagt. Er wird natürlich vor Freude in die Hände klatschen und sagt, oh, ein ganzer Liter Benzin, du bist ja verrückt. Ne? So teuer ist Benzin geworden.

Jo, typisch rund und rund, Personal Jesus. Ja, bevor ich mich dann von euch so langsam verabschiede, ne, habe ich natürlich noch ein bisschen Musik und ja, noch die Empfehlung, wenn ihr nächste Woche wieder Lust habt, ja, schaltet wieder ein. Von 20 bis 24 Uhr gibt es dann wieder Mach mal lauter mit meiner Wenigkeit im DJ Hub. Und vor mir gibt es dann von 16 bis 20 Uhr den Sonntagsmixer, unseren Onkel Heiko. Also einfach mal reinschalten. Ja, die Sachsen sind da wieder mal unterwegs im Web, im Radio. Also ja, wenn ihr Lust habt, einfach einschalten. Wie gesagt, jeden Sonntag von 16 bis 24 Uhr gibt's ja Live-Sendungen aus Sachsen. Also einfach mal reinhören und das alles auf Sonnenscheinradio Krems für Österreich und unserem Heimatsender der Satzzentrale Deluxe aus Sachsen. So, ihr Lieben. Machen wir noch eine Musi, bevor ich euch dann Tschüssi, Baba und Winke, Winke sage. Wie gesagt, haben wir ja noch ein paar Minuten, also machen wir, nutzen wir die noch, ne, und machen noch ein bisschen Musik.

0: Ja, und damit ist es schon soweit. Damit möchte ich mich von euch verabschieden. Wünsche euch noch einen angenehmen Vormittag für den Rest dieser Nacht. Ne? Also ja, wir haben noch ein paar Minuten, dann ist 24 Uhr. Kommt gut in die neue Woche, kommt gut durch die neue Woche und ich würde mich freuen, wenn ihr nächste Woche wieder mit dabei seid, wenn es heißt Mach mal lauter mit DJ Hub und das alles wieder bei Sunshine Radio Krems und unserem Heimatsender, der Satzzentrale Deluxe von 20 bis 24 Uhr. Wäre schön, wenn ihr da wieder mit dabei seid. Wie gesagt, würde ich mich sehr, sehr, sehr, sehr freuen. Und wenn es euch gefallen hat, wie gesagt, empfehlt es weiter. Ja, einschalten. Es ist Sommer. Man kann draußen jetzt schön sitzen, grillen, auch zum Sonntagabend, ne, das Radio einschalten und ganz einfach die Woche gemütlich bei schöner Musik und ein bisschen Spaß ausklingen lassen. Ja, für was braucht man Fernsehen, wie ich immer sage, ne? Wenn es mach mal lauter gibt. Also einfach einschalten, ihr Lieben. Ich sage euch jetzt schon mal Tschüssi, bye bye, winke, winke. Wünsch euch, wie gesagt, eine angenehme Woche und noch eine gute Nacht. Tschüssi, bye bye und winke, winke.
1: Also dann, bis zum nächsten Mal.
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0: zu erzielen. Zuvor hatte Trump noch gesagt, dass eine Einigung so gut wie steht. Zu dieser Einigung gehört offenbar die Öffnung der Straße von Hormuz. Das iranische Atomprogramm sollte wohl aus dem Deal ausgeklammert werden. Das war auch bei Trumps Republikanern auf heftige Kritik gestoßen. Die Ukraine beantragt nach dem massiven russischen Angriffen vergangene Nacht eine Dringlichkeitssitzung des UN-Sicherheitsrates. Außenminister Sibiya spricht von Terror gegen die Zivilbevölkerung. Auch Kanzler Merz hatte die Angriffe als rücksichtslose Eskalation verurteilt. Bundesinnenminister Alexander Dobrindt sieht trotz des Iran-Konflikts keine konkrete Bedrohung für Fanfeste zur Fußball-WM. Das hat der CSU-Politiker den Funke-Zeitungen gesagt. Philipp Rösler mit den Details.
1: Dobrindt spricht von einer hohen abstrakten Bedrohungslage. Aktuell gäbe es aber keinen Grund, daraus eine konkrete zu machen. Einzelne Personen und extremistische Gruppen haben die Sicherheitsbehörden aber im Blick. Deutschland sei ein sicheres Land, so Dobrindt. Anders als bei der Heim-EM halten sich die Städte diesmal in Sachen Public Viewing ohnehin zurück, weil viele WM-Spiele in Kanada, Mexiko und den USA wegen der Zeitverschiebung erst in der Nacht laufen.
0: In Ankara hat die Polizei den Sitz der größten türkischen Oppositionspartei CHP gestürmt. Hunderte Beamte setzten Tränengas ein, weil Mitglieder den Gebäudeeingang blockierten. Ein Gericht hatte CHP-Chef Özil zuvor abgesetzt und seine Wahl zum Parteichef kassiert. Die weltweiten Krisen und die schwache Wirtschaft machen sich auch bei der Urlaubsplanung der Deutschen bemerkbar. 2/3 wollen laut einer Allianz-Umfrage in diesem Sommer zwar verreisen, viele halten den Urlaub aber etwas kürzer als sonst oder steuern günstigere Ziele an.
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3: Meist ist es klar, hier und da ziehen ein paar Wolken durch und im Süden kann am Abend ganz vereinzelt mal noch ein Schauer oder ein Gewitter runterkommen. Das ist aber schnell wieder vorbei. In der Nacht gehen die Temperaturen runter auf 17 bis 7 Grad. Morgen wird's dann richtig sommerlich, viel Sonne, trocken und maximal bis zu 34 Grad.

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1: Im Studio Jana Klonikowski. Schönen guten Abend. Die Hoffnungen auf ein schnelles Abkommen zwischen den USA und dem Iran haben einen Dämpfer bekommen. US-Präsident Trump erklärte, er habe seine Unterhändler angewiesen, keine vorschnelle Einigung zu erzielen. Zuvor hatte Trump noch gesagt, dass eine Einigung so gut wie steht. Zu dieser Einigung gehört offenbar die Öffnung der Straße von Hormuz. Das iranische Atomprogramm sollte wohl aus dem Deal ausgeklammert werden. Das war auch bei Trumps Republikanern auf heftige Kritik gestoßen. Die Ukraine beantragt nach den massiven russischen Angriffen vergangene Nacht eine Dringlichkeitssitzung des UN-Sicherheitsrates. Außenminister Sibiya spricht von Terror gegen die Zivilbevölkerung. Auch Kanzler Merz hatte die Angriffe als rücksichtslose Eskalation verurteilt. Bundesinnenminister Alexander Dobrindt sieht trotz des Iran-Konflikts keine konkrete Bedrohung für Fanfeste zur Fußball-WM. Das hat der CSU-Politiker den Funke-Zeitungen gesagt. Philipp Rösler mit den Details.
2: Dobrindt spricht von einer hohen abstrakten Bedrohungslage. Aktuell gäbe es aber keinen Grund, daraus eine konkrete zu machen. Einzelne Personen und extremistische Gruppen haben die Sicherheitsbehörden aber im Blick. Deutschland sei ein sicheres Land, so Dobrindt. Anders als bei der Heim-EM halten sich die Städte diesmal in Sachen Public Viewing ohnehin zurück, weil viele WM-Spiele in Kanada, Mexiko und den USA wegen der Zeitverschiebung erst in der Nacht laufen.
1: In Ankara hat die Polizei den Sitz der größten türkischen Oppositionspartei CHP gestürmt. Hunderte Beamte setzten Tränengas ein, weil Mitglieder den Gebäudeeingang blockierten. Ein Gericht hatte CHP-Chef Özil zuvor abgesetzt und seine Wahl zum Parteichef kassiert. Die weltweiten Krisen und die schwache Wirtschaft machen sich auch bei der Urlaubsplanung der Deutschen bemerkbar. 2/3 wollen laut einer Allianz-Umfrage in diesem Sommer zwar verreisen, viele halten den Urlaub aber etwas kürzer als sonst oder steuern günstigere Ziele an.
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3: Im Studio Jana Klonikowski. Die Ukraine beantragt nach den massiven russischen Angriffen vergangene Nacht eine Dringlichkeitssitzung des UN-Sicherheitsrates. Außenminister Sibiya spricht von Terror gegen die Zivilbevölkerung. Auch Kanzler Merz hat die Angriffe als rücksichtslose Eskalation verurteilt. Russland hatte bei den Angriffen auch die atomwaffenfähige Oreshnik-Rakete eingesetzt. Die EU-Außenbeauftragte Kallas kündigte an, dass kommende Woche die EU-Außenminister über eine Reaktion darauf sprechen werden. Ein Abkommen zwischen den USA und dem Iran kommt wohl nicht so schnell, wie zunächst gedacht. US-Präsident Trump will nach eigenen Worten keine übereilten Vereinbarungen. Zuvor hatte er noch gesagt, eine Einigung sei weitgehend ausgehandelt. In Ankara hat die Polizei den Sitz der CHP gestürmt, der größten türkischen Oppositionspartei. Hunderte Beamte drangen mit Tränengas ins Gebäude ein. Parteimitglieder hatten zuvor den Eingang blockiert, Dirk Justus.
4: Es gab 13 Festnahmen. Ein Gericht hatte zuvor die Wahl der gesamten Parteiführung von 2023 für ungültig erklärt. Der Vorwurf, Parteichef Özil hätte damals Druck auf Delegierte ausgeübt. Seit Jahren ist die sozialdemokratische CHP im Visier der Justiz. Von der Partei gibt es Vorwürfe, Präsident Erdogan würde die Richter und Staatsanwälte gezielt gegen die Opposition einsetzen. So sitzt der ehemalige Istanbuler CHP-Bürgermeister İmamoğlu wegen Korruptionsvorwürfen im Gefängnis. Er gilt als wichtigster Rivale Erdogans.
3: Studierende sind sauer auf Unionsfraktionschef Spahn. Der CDU-Politiker will das BAföG erstmal nicht erhöhen, obwohl Union und SPD genau das im Koalitionsvertrag versprochen hatten. Das Deutsche Studierendenwerk spricht von einem Schlag ins Gesicht und von Zukunftsblindheit. Mercedes-Pilot Kimi Antonelli hat seinen 4. Formel-1-Sieg in Folge gefeiert. Auch beim Großen Preis von Kanada kam der 19-Jährige als Erster ins Ziel. Dahinter folgten Ferrari-Pilot Lewis Hamilton und Max Verstappen im Red Bull.
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3: Meist ist es gerade klar, nur ein paar Wolken ziehen durch und die Temperaturen liegen aktuell zwischen 17 und 7 Grad. Im Laufe des Tages bleibt es dann vielfach sonnig und trocken. Nur am Schwarzwald und an den Alpen können sich ein paar Wolken zeigen und ganz vereinzelt kommt mal ein kurzer Schauer runter. Dazu wird's richtig warm mit 27 bis 33 Grad.

0: Trump will nach eigenen Worten keine übereilten Vereinbarungen. Zuvor hatte er noch gesagt, eine Einigung sei weitgehend ausgehandelt. In Ankara hat die Polizei den Sitz der CHP gestürmt, der größten türkischen Oppositionspartei. Hunderte Beamte drangen mit Tränengas ins Gebäude ein. Parteimitglieder hatten zuvor den Eingang blockiert, Dirk Justus.
1: Es gab 13 Festnahmen. Ein Gericht hatte zuvor die Wahl der gesamten Parteiführung von 2023 für ungültig erklärt. Der Vorwurf, Parteichef Özil hätte damals Druck auf Delegierte ausgeübt. Seit Jahren ist die sozialdemokratische CHP im Visier der Justiz. Von der Partei gibt es Vorwürfe, Präsident Erdogan würde die Richter und Staatsanwälte gezielt gegen die Opposition einsetzen. So sitzt der ehemalige Istanbuler CHP-Bürgermeister İmamoğlu wegen Korruptionsvorwürfen im Gefängnis. Er gilt als wichtigster Rivale Erdogans.
0: Studierende sind sauer auf Unionsfraktionschef Spahn. Der CDU-Politiker will das BAföG erstmal nicht erhöhen, obwohl Union und SPD genau das im Koalitionsvertrag versprochen hatten. Das Deutsche Studierendenwerk spricht von einem Schlag ins Gesicht und von Zukunftsblindheit. Mercedes-Pilot Kimi Antonelli hat seinen 4. Formel-1-Sieg in Folge gefeiert. Auch beim Großen Preis von Kanada kam der 19-Jährige als Erster ins Ziel. Dahinter folgten Ferrari-Pilot Lewis Hamilton und Max Verstappen im Red Bull.

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3: Im Studio Jana Klonikowski. Die Ukraine beantragt nach den massiven russischen Angriffen vergangene Nacht eine Dringlichkeitssitzung des UN-Sicherheitsrates. Außenminister Sibiya spricht von Terror gegen die Zivilbevölkerung. Auch